0: Bayern München, Borussia Dortmund, RB Leipzig und der VfB Stuttgart dabei. Bis Ende Januar sind 8 Spieltage angesetzt. Dann geht es in die K.O.-Phase. Als erster Bundesliga-Verein startet am Abend Dortmund.
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2: Im Saarland liegen wir aktuell bei überwiegend bewölktem Himmel und um die 18 Grad. In den nächsten Stunden geht's warm weiter. Tagsüber bis ungefähr 29 Grad, dazu nur eine kleine Regenchance. Und so wird's die nächsten Tage bei uns. Mittwoch wird's spürbar frischer und oft bedeckt, dazu leichter Regen, morgens um die 12, nachmittags um die 22 Grad. Donnerstag trocken, teils klar, um die 22 Grad.

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1: Ich bin Katrin Müller. Bundeskanzler Friedrich Merz will trotz der schweren CDU-Niederlage in Sachsen-Anhalt an seinem Amt und am Reformkurs der Bundesregierung festhalten. Aufgeben sei für ihn keine Option, so Merz. Zugleich räumte er eigene Defizite ein und kündigte Gespräche mit der SPD über Rente, Haushalt und Steuerreform an. Neuer CDU-Landesvorsitzender in Sachsen-Anhalt will der Bundestagsabgeordnete Sepp Müller werden. Ministerpräsident Sven Schulze will dagegen nicht erneut für den Parteivorsitz kandidieren. Das Landgericht Mannheim hat ein Strafverfahren gegen Sänger Xavier Naidoo eröffnet. Es hat die Anklage der Staatsanwaltschaft von vor 3 Jahren zugelassen. Sie wirft Naidoo unter anderem Volksverhetzung vor.
2: Der Anklage zufolge soll der Sänger einen Mitarbeiter der Amadeo-Antonio-Stiftung beleidigt haben. Die Stiftung kämpft gegen Rassismus und Antisemitismus. Naidoo soll in dem Zusammenhang auch Texte veröffentlicht haben mit antisemitischem Inhalt. Darauf wurde er mehrfach angezeigt. Die Anwälte Naidoos sagen, ihr Mandant lehne antisemitisches, rassistisches und fremdenfeindliches Gedankengut entschieden ab. Weitere Anklagepunkte gegen ihn wurden fallen gelassen. Thomas Bremser, Redaktion.
1: Finanzminister Lars Klingbeil bringt heute den Entwurf des Bundeshaushalts für das kommende Jahr in den Bundestag ein. Der SPD-Politiker plant mit Ausgaben von über 550 Milliarden Euro, etwas mehr als in diesem Jahr. Insgesamt soll die Neuverschuldung 2027 bei gut 200 Milliarden Euro liegen. Klingbeils Rede läutet die Haushaltswoche im Bundestag ein. Zum Sport. Mit dem Start der Ligaphase beginnt heute die neue Champions-League-Saison. Aus der Bundesliga sind der FC Bayern München, Borussia Dortmund, RB Leipzig und der VfB Stuttgart dabei. Bis Ende Januar sind 8 Spieltage angesetzt. Als erster Bundesliga-Verein startet heute Abend Dortmund.
3: Es könnte ein ganz dankbares Auftaktspiel sein für den BVB. Die Dortmunder empfangen zu Hause den spanischen Vertreter FC Villarreal. Diese Partie gab es bereits in der vergangenen Saison in der Champions League-Ligaphase und da gewann der BVB klar und deutlich mit 4:0. Gegen einen ähnlichen Spielverlauf hätten die Schwarz-Gelben heute sicher nichts einzuwenden. Moritz Einzel, Sportredaktion.
1: Anstoß ist am Abend um 21 Uhr.
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4: Im Saarland ist es gerade überwiegend bewölkt bei rund 18 Grad. In den kommenden Stunden bleibt's meist wolkig und es wird warm. Am Tag bis um die 29 Grad, Regen ist kaum ein Thema. Und so wird's die nächsten Tage bei uns. Mittwoch deutlich kühler, oft grau und zeitweise leichter Regen. Morgens um die 12, tagsüber um die 22 Grad. Donnerstag trocken, freundlich um die 22 Grad.

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1: Ich bin Katrin Müller. Im Bundestag wird ab heute in erster Lesung über die Haushaltspläne der Bundesregierung für 2027 beraten. Insgesamt sind Ausgaben von gut 550 Milliarden Euro geplant.
2: Umstrittene Reformpläne, ob zu Steuern oder Rente, die an die AfD verlorene Landtagswahl in Sachsen-Anhalt und alles in allem im kommenden Jahr geplante neue Schulden von 200 Milliarden Euro. Alles Ansatzpunkte für die Opposition, die Arbeit der Regierung für gescheitert zu erklären. Die Haushaltswoche wird aber auch wieder mal eine Bewährungsprobe für die Koalition aus Union und SPD. Schaukelt sich interner Streit weiter hoch oder werden teilweise mühsam gefundene Kompromisse gemeinsam verteidigt? Jan-Henner Reitze, Berlin.
1: Die AfD in Sachsen-Anhalt will Gesprächseinladungen an die anderen Parteien verschicken. Ziel sei es, eine Zusammenarbeit auszuloten, sagte AfD-Parteichef Tino Chrupalla im ZDF. Die meisten anderen Parteien haben eine Kooperation mit der AfD allerdings schon ausgeschlossen. BSW-Gründerin Sarah Wagenknecht zeigte sich im ZDF dagegen offen.
3: Wir machen mit jedem gemeinsame Politik, der bereit ist, Veränderungen durchzusetzen, die sich die Menschen in unserem Land wünschen. Und die große Mehrheit möchte nicht, dass alles so weitergeht.
1: Gleichzeitig kündigte Wagenknecht Widerstand gegen Positionen im AfD-Programm an, die das BSW nicht teilt. Die CDU in Sachsen-Anhalt will sich nach dem Wahldebakel neu aufstellen. Noch Landeschef Sven Schulze will bei der Neuwahl des Landesvorstands im Herbst aber nicht nochmal antreten. In den Startlöchern steht Unionsfraktionsvize Sepp Müller. Er will Schulze als CDU-Landeschef ablösen. Schülerinnen und Schüler haben bei den jüngsten Auflagen des internationalen Bildungsvergleichs PISA schlechter abgeschnitten als bei der Erhebung im Jahr 2022. Deutschlands 15-Jährige könnten immer schlechter lesen und rechnen. Auch in Naturwissenschaften gehe es abwärts, schreibt die Bild unter Berufung auf die Auswertung, die ihr vorliegt. Offiziell wird die neue PISA-Studie heute vorgestellt. Zum Sport. Mit dem Start der Ligaphase beginnt heute die neue Champions-League-Saison. Aus der Bundesliga sind der FC Bayern München, Borussia Dortmund, RB Leipzig und der VfB Stuttgart dabei. Bis Ende Januar sind 8 Spieltage angesetzt. Dann geht es in die K.O.-Phase. Als erster Bundesliga-Verein startet am Abend Dortmund.
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4: Draußen im Saarland überwiegend bewölkt und etwa 17 bis 18 Grad. Heute setzt sich die Wärme durch, nachher sind bis um die 29 Grad drin und es bleibt weitgehend trocken. Und so wird's die nächsten Tage bei uns. Mittwoch viele Wolken und immer mal leichter Regen. Früh um die 12, am Tag um die 22 Grad. Donnerstag dann trocken und eher freundlich mit rund 22 Grad.

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1: Ich bin Katrin Müller. Bundeskanzler Friedrich Merz will trotz der schweren CDU-Niederlage in Sachsen-Anhalt an seinem Amt und am Reformkurs der Bundesregierung festhalten. Aufgeben sei für ihn keine Option, so Merz. Zugleich räumte er eigene Defizite ein und kündigte Gespräche mit der SPD über Rente, Haushalt und Steuerreform an. Neuer CDU-Landesvorsitzender in Sachsen-Anhalt will der Bundestagsabgeordnete Sepp Müller werden. Ministerpräsident Sven Schulze will dagegen nicht erneut für den Parteivorsitz kandidieren. Das Landgericht Mannheim hat ein Strafverfahren gegen Sänger Xavier Naidoo eröffnet. Es hat die Anklage der Staatsanwaltschaft von vor 3 Jahren zugelassen. Sie wirft Naidoo unter anderem Volksverhetzung vor.
2: Der Anklage zufolge soll der Sänger einen Mitarbeiter der Amadeo-Antonio-Stiftung beleidigt haben. Die Stiftung kämpft gegen Rassismus und Antisemitismus. Naidoo soll in dem Zusammenhang auch Texte veröffentlicht haben mit antisemitischem Inhalt. Darauf wurde er mehrfach angezeigt. Die Anwälte Naidoos sagen, ihr Mandant lehne antisemitisches, rassistisches und fremdenfeindliches Gedankengut entschieden ab. Weitere Anklagepunkte gegen ihn wurden fallen gelassen. Thomas Bremser, Redaktion.
1: Finanzminister Lars Klingbeil bringt heute den Entwurf des Bundeshaushalts für das kommende Jahr in den Bundestag ein. Der SPD-Politiker plant mit Ausgaben von über 550 Milliarden Euro, etwas mehr als in diesem Jahr. Insgesamt soll die Neuverschuldung 2027 bei gut 200 Milliarden Euro liegen. Klingbeils Rede läutet die Haushaltswoche im Bundestag ein. Zum Sport. Mit dem Start der Ligaphase beginnt heute die neue Champions-League-Saison. Aus der Bundesliga sind der FC Bayern München, Borussia Dortmund, RB Leipzig und der VfB Stuttgart dabei. Bis Ende Januar sind 8 Spieltage angesetzt. Als erster Bundesliga-Verein startet heute Abend Dortmund.
3: Es könnte ein ganz dankbares Auftaktspiel sein für den BVB. Die Dortmunder empfangen zu Hause den spanischen Vertreter FC Villarreal. Diese Partie gab es bereits in der vergangenen Saison in der Champions League Ligaphase und da gewann der BVB klar und deutlich mit 4:0. Gegen einen ähnlichen Spielverlauf hätten die Schwarz-Gelben heute sicher nichts einzuwenden. Moritz Einzel, Sportredaktion.
1: Anstoß ist am Abend um 21 Uhr.
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4: Im Saarland liegen wir aktuell bei überwiegend bewölktem Himmel und um die 18 Grad. In den nächsten Stunden geht's warm weiter. Tagsüber bis ungefähr 29 Grad, dazu nur eine kleine Regenchance. Und so wird's die nächsten Tage bei uns. Mittwoch wird's spürbar frischer und oft bedeckt, dazu leichter Regen, morgens um die 12, nachmittags um die 22 Grad. Donnerstag trocken, teils klar, um die 22 Grad.

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0: 6 Uhr, hier ist euer City-Radio. Und das sind, mit KI-Unterstützung, die aktuellen Temperaturen für eure City. Riegelsberg 15, Schwalbach 16, Bexbach 15, Schiffweiler 15 und Namborn 15 Grad. Mehr vom Wetter gleich.
1: Und jetzt in Kürze das Wichtigste aus dem Saarland und der Region. Eine Radfahrerin wurde bei einem Zusammenstoß mit einem Auto in Friedrichsthal verletzt. Der Unfallhergang ist noch unklar. Entwarnung im französischen Karling. Nach einem Fehlalarm zur Freisetzung von Styrol wurden im Grenzgebiet keine gefährlichen Schadstoffe gemessen. Bei einer großen Katastrophenschutzübung in Saarlouis probten rund 600 Einsatzkräfte und Kliniken erfolgreich den Ernstfall rund um das Theater am Ring. Ausführliches dazu gleich um halb. Jetzt die Meldungen aus aller Welt.
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3: Ich bin Tanja Wagner. Im Bundestag wird ab heute über die Haushaltspläne der Bundesregierung für 2027 beraten. Insgesamt sind Ausgaben von gut 550 Milliarden Euro geplant. Bis Freitag werden die Etats aller Ressorts debattiert. Die Regierung wird sich Kritik anhören müssen.
4: Umstrittene Reformpläne, ob zu Steuern oder Rente, die an die AfD verlorene Landtagswahl in Sachsen-Anhalt und alles in allem im kommenden Jahr geplante neue Schulden von 200 Milliarden Euro. Alles Ansatzpunkte für die Opposition, die Arbeit der Regierung für gescheitert zu erklären. Die Haushaltswoche wird aber auch wieder mal eine Bewährungsprobe für die Koalition aus Union und SPD. Schaukelt sich interner Streit weiter hoch oder werden teilweise mühsam gefundene Kompromisse gemeinsam verteidigt? Jan-Henner Reitze, Berlin.
3: Die AfD in Sachsen-Anhalt will die anderen Parteien zu Gesprächen über eine Zusammenarbeit einladen. Das sagte AfD-Parteichef Schrupalla im ZDF. Zumindest BSW-Gründerin Wagenknecht zeigte sich im Heute-Journal offen. Katrin Müller.
5: Das BSW mache mit jedem gemeinsame Politik, der bereit sei, Veränderungen durchzusetzen, die sich die Menschen wünschen, so Wagenknecht. Gleichzeitig kündigte sie Widerstand gegen Positionen im AfD-Programm an, die das BSW nicht teilt. Die CDU in Sachsen-Anhalt will sich nach dem Wahldebakel neu aufstellen. Ministerpräsident und noch Landeschef Sven Schulze will bei der Neuwahl des Landesvorstands im Herbst nicht kandidieren. In den Startlöchern steht Unionsfraktionsvize Sepp Müller. Er will Schulze als CDU-Landeschef ablösen. Katrin Müller, Nachrichtenredaktion.
3: Schülerinnen und Schüler haben bei der jüngsten Auflage des internationalen Bildungsvergleichs PISA schlechter abgeschnitten als bei der vorherigen Erhebung im Jahr 2022. Deutschlands 15-Jährige könnten immer schlechter lesen und rechnen. Auch in Naturwissenschaften gehe es abwärts, schreibt die Bild unter Berufung auf die Auswertungen, die ihr bereits vorliegen. Offiziell wird die neue PISA-Studie heute vorgestellt. Mit einem Heimspiel gegen den FC Villarreal startet Borussia Dortmund in die neue Saison in der Champions League. Die Westfalen, die die Bundesligaspielzeit mit 2 Siegen begonnen haben, sind gegen die Spanier favorisiert. Ein Sieg heute Abend wäre ein erster Schritt in eine erfolgreiche Saison in der Königsklasse.
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0: Im Saarland ist es gerade mild, mit rund 15 bis 16 Grad, dazu ein Mix aus ein paar Wolken und mehr Wolkenfeldern. In den kommenden Stunden bleibt es trocken und es wird deutlich wärmer. Am Ende landet ihr bei knapp 30 Grad. Und so wird's die nächsten Tage bei uns. Mittwoch meist bedeckt, ab und zu leichter Regen, 11 bis 23 Grad. Donnerstag freundlicher mit Sonne und ein paar Wolken, 9 bis 23 Grad.
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0: Der Blick auf die Straßen. In Bieringen, Fürweiler, Gerlfangen und Oberesch in der Gemeinde Rehlingen-Siersburg gibt es eine bakteriologische Verunreinigung im Trinkwasser. Das Wasser wird zur Sicherheit geschlort. Ihr könnt das Trinkwasser normal nutzen, aber es kann nach Chlor riechen. Es besteht keine Gesundheitsgefahr durch das Wasser. Babynahrung solltet ihr bis zum Ende der Schutzchlorung nur mit abgepacktem Wasser zubereiten. Es kann zu trübem Wasser kommen, das ist aber ungefährlich. Rückfragen könnt ihr unter 068 355 01933 stellen. Wir wünschen euch eine gute Fahrt.
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0: Guten Morgen zusammen. Schön, dass ihr da seid an diesem Dienstag. Der September zeigt sich gerade von seiner goldenen Seite. So richtig mit warmem Licht und den ersten Ahnungen vom Herbst in der Luft. Passend dazu geht's jetzt musikalisch weiter. Christina Milian mit When You Look At Me. Direkt danach Sally Oldfield und Silver Dagger. Viel Spaß dabei.

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1: Bei uns geht's jetzt um die Warnung vor einem möglichen Gefahrstoffaustritt im französischen Grenzgebiet. Und dazu ist Heike Baerbach aus der Redaktion im Studio. Hallo Heike.
2: Hallo. Es ging heute Morgen um eine mögliche Freisetzung von Styrol in der Nähe der Chemieplattform Karling, also in Lothringen, nur ein paar Kilometer von der saarländischen Grenze entfernt. Betroffen waren vor allem die Gegend um L'Hôpital in Frankreich, aber die Warnung lief auch auf deutscher Seite, also etwa Richtung Völklingen und Großrosseln. Inzwischen gibt es Entwarnung. Nach Angaben der Chemieplattform wurde kein Austritt eines Gefahrstoffs festgestellt.
1: Heike, was war denn da genau los? Warum gab es überhaupt diese Warnung?
2: Ausgelöst wurde das Ganze durch einen Luftüberwachungssensor am Rathaus in L'Hôpital. Der hatte am Montagmorgen, also am 7. September, eine Warnmeldung ausgelöst. Daraufhin ist die Betriebsfeuerwehr der nahegelegenen Chemieplattform Karling rausgefahren und hat auf dem Gelände gemessen. Die Einsatzkräfte haben auch nach einem möglichen Leck gesucht, aber nach Angaben des Unternehmens nichts gefunden. Auch erhöhte Schadstoffwerte in der Luft wurden demnach nicht gemessen.
1: Styrol klingt für viele erstmal ziemlich beunruhigend. Wie gefährlich wäre so ein Stoff denn gewesen?
2: Styrol ist ein chemischer Ausgangsstoff, der zum Beispiel bei der Herstellung von Polystyrol gebraucht wird, also für bestimmte Kunststoffe, Verpackungen oder Dämmstoffe. Der Stoff ist flüchtig und entzündlich und kann in höheren Konzentrationen Augen- und Atemwege reizen. Auch Kopfschmerzen, Schwindel oder Übelkeit wären möglich. Wichtig ist aber, nach aktuellem Stand gibt es keinen Hinweis, dass Styrol oder ein anderer Gefahrstoff ausgetreten ist. Im Moment spricht vieles eher für eine Fehlmessung des Sensors.
1: Und wie geht es jetzt weiter? Wird das noch überprüft?
2: Ja, das Messgerät am Rathaus in L'Hôpital soll jetzt technisch überprüft werden. Die Warnmeldungen über Katwarn und Nina wurden schon um 10.07 Uhr wieder aufgehoben. Für die Bevölkerung auf deutscher Seite gilt damit ebenfalls Entwarnung. Offen ist im Grunde noch, warum der Sensor angeschlagen hat, obwohl die Messungen vor Ort keine erhöhten Werte gezeigt haben.
1: Also zusammengefasst, nach der Warnung vor einem möglichen Styrol-Austritt im französischen Grenzgebiet gibt es Entwarnung. Ein Gefahrstoffaustritt wurde nach Angaben der Chemieplattform Karling nicht festgestellt. Jetzt wird der Sensor geprüft, der den Alarm ausgelöst hatte. Danke, Heike.
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0: Es ist 6:30, hier ist euer City Radio. Und das sind, mit KI-Unterstützung, die aktuellen Temperaturen für eure City. Völklingen 16, Lebach 15, Blieskastel 16, Eppelborn 15 und St. Wendel 14 Grad. Mehr vom Wetter gleich. Und damit ein kurzer Blick auf die Nachrichtenlage. Im Bundestag wird ab heute der Haushaltsplan für 2027 mit geplanten Ausgaben von rund 550 Milliarden Euro beraten. Nach der Landtagswahl in Sachsen-Anhalt lädt die AfD andere Parteien zu Gesprächen über Zusammenarbeit ein, während das BSW Offenheit signalisiert, aber inhaltliche Grenzen setzt. Nach dem Wahldebakel der CDU in Sachsen-Anhalt kündigt Ministerpräsident Schulze seinen Rückzug als Landeschef an. Sepp Müller steht als Nachfolger bereit. Und damit zu den Nachrichten aus dem Saarland.
1: Mit Andreas Klein, hallo. Eine Radfahrerin hat am Sonntagabend auf der Saarbrücker Straße in Friedrichsthal einen Unfall mit einem Auto gehabt. Sie ist dabei verletzt worden. Rettungsdienst, Feuerwehr und ein Rettungshubschrauber waren im Einsatz. Der Unfall passierte zwischen 19 und 19.30 Uhr nahe der Feuerwehr, als zwei Radfahrer aus Richtung Bildstock unterwegs waren. Ein Autofahrer bog ab, worauf es zur Kollision mit der zweiten Radlerin kam. Die Polizei prüft aktuell noch die genaue Unfallursache. Wie schwer die Verletzungen sind, ist bisher unklar. Im französischen Karling und den Nachbarorten gab es heute Morgen kurzzeitig Alarm. Ein Sensor am Rathaus von L'Hôpital hatte eine mögliche Freisetzung von Styrol gemeldet. Die Betriebsfeuerwehr der Industrieplattform Karling führte daraufhin umfangreiche Messungen durch. Es wurde kein Austritt von Gefahrstoffen festgestellt. Die Warnung wurde wieder aufgehoben. Wahrscheinlich lag eine Fehlmessung des Sensors vor. Für die Bevölkerung gibt es Entwarnung. Am Samstag hat es in Saarlouis eine große Katastrophenschutzübung gegeben. Beim Theater am Ring übten rund 600 Helfer den Ernstfall. Angenommen wurde, dass das Gebäude einstürzt und brennt. Viele Menschen sind verletzt. Feuerwehr, Rettungsdienst, THW, DLRG und viele weitere Organisationen waren beteiligt. Sie mussten Menschen retten, Feuer löschen und Verletzte versorgen. Auch Krankenhäuser im Landkreis spielten mit. Die Übung verlief nach Einschätzung der Verantwortlichen erfolgreich. Schwachstellen wurden dabei früh erkannt. Glück im Unglück gab es am Sonntagmittag beim Segelflugplatz Konzkönen. Beim Start riss einem Segelflugzeug das Windenseil, noch bevor es ausreichend Höhe hatte. Der Pilot reagierte schnell und notlandete die Maschine in den Kronen nahegelegener Bäume. Pilot und Passagier sind unverletzt geblieben. Die Polizei schätzt den Sachschaden am Flugzeug auf einen fünfstelligen Betrag. Rettungsdienst, Feuerwehr und Polizei waren vor Ort. Weitere Verletzte gab es nicht. Soweit das Neueste aus der Region für den Moment. Weitere Nachrichten findet ihr auf blaulichtreport-saarland.de.
0: 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Aktuell liegen wir im Saarland bei etwa 15 Grad. Mal mit ein paar Wolken, mal eher grau. In den nächsten Stunden bleibt's trocken und die Temperaturen klettern spürbar nach oben auf um die 30 Grad. Und so wird's die nächsten Tage bei uns. Mittwoch viele Wolken und gelegentlich leichter Regen um die 12 bis 23 Grad. Donnerstag wieder trockener und sonniger. Morgens um die 9, tagsüber um die 22 bis 23 Grad. 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
0: Der Blick auf die Straßen. Vorsicht bitte auf der A62 von Landstuhl in Richtung Nonnweiler zwischen Birkenfeld und Nofelden-Türkismühle.

0: Bebelsheim liegt ein totes Wildschwein auf der Fahrbahn. Vorsicht bitte auf der L151 von Wadern in Richtung Weißkirchen zwischen Wadern und Weißkirchen. Hier liegt ein totes Wildschwein auf der Fahrbahn. Vorsicht bitte auf der L269 zwischen Riegelsberg und Abzweig nach Köllerbach. Nach einem Wildunfall befindet sich hier ein Tier auf der Fahrbahn. In den Ortsteilen Bieringen, Fürweiler, Gerlfangen und Oberesch in der Gemeinde Rehlingen-Siersburg wird das Trinkwasser weiterhin mit Chlor geschützt. Das Wasser kann nach Chlor riechen, ist aber gesundheitlich unbedenklich. Ihr könnt es uneingeschränkt nutzen. Für Babynahrung solltet ihr bis zum Ende der Schutzchlorung abgepacktes Wasser verwenden. Bei Fragen erreicht ihr die Notrufnummer 06835501933. Wir wünschen euch eine gute Fahrt.
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0: Schönen guten Morgen an diesem Dienstag. Schön, dass ihr da seid. Manche Songs sind wie ein Sprung ins kalte Wasser. Man denkt noch gar nicht dran und schon ist man mittendrin. Genau so einen habe ich jetzt für euch. Annie Lennox und Al Green mit Put a Little Love in Your Heart. Und danach schnappt sich Taylor Swift das Mikro und sagt euch, dass ihr einfach Shake It Off sollt.

0: Taylor Swift mit Shake It Off hier im City Radio. Gleich nach der Zeitkapsel geht's weiter mit Simply Red und Sunrise. Aber jetzt steigen wir erstmal kurz in unsere City Radio Zeitmaschine.
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2: Guten Morgen an diesem Dienstag, dem 8. September. Ein Blick zurück zeigt, wie unterschiedlich ein Datum klingen kann. Im Jahr 1504 wird in Florenz ein Kunstwerk enthüllt, das bis heute Menschen staunen lässt. Michelangelo zeigt seine Statue David zum ersten Mal öffentlich. Ein Moment, in dem Stein plötzlich lebendig wirkt. Viele Jahrhunderte später, im Jahr 1941, beginnt die Belagerung von Leningrad. Sie dauert mehr als 28 Monate. Und sie kostet weit über 1 Million Menschen das Leben. Eine Erinnerung daran, wie zerbrechlich Alltag sein kann. Dann wird es wieder popkulturell. Im Jahr 1966 startet Star Trek im Fernsehen mit William Shatner und Leonard Nimoy. Eine Serie, die bis heute ganze Generationen prägt. Und im Jahr 2001 bringt Kylie Minogue ihren Song Can't Get You Out of My Head heraus. Der größte Hit ihrer Karriere.
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0: 7 Uhr, hier ist euer City-Radio. Und das sind, mit KI-Unterstützung, die aktuellen Temperaturen für eure City. Heusweiler 15, Saarwellingen 15, Mandelbachtal 15, Ottweiler 14 und Freisen 13 Grad. Mehr vom Wetter gleich.
1: Und jetzt in Kürze das Wichtigste aus dem Saarland und der Region. In Friedrichsthal wurde eine Radfahrerin bei einem Unfall mit einem Auto verletzt. Die Ursache ist noch unklar. Ein Rettungshubschrauber kam zum Einsatz. Im französischen Karling, nahe der Grenze, gab es Entwarnung nach einem Styrolalarm. Messungen ergaben keinen Gefahrstoffaustritt. In Saarlouis sorgte eine groß angelegte Katastrophenschutzübung mit hunderten Einsatzkräften am Theater am Ring für einen erfolgreichen Probelauf ohne größere Verkehrsprobleme. Ausführliches dazu gleich um halb. Jetzt die Meldungen aus aller Welt.
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3: Ich bin Tanja Wagner. Der Wahlsieg der AfD beschäftigt nicht nur die Menschen in Sachsen-Anhalt. In ganz Deutschland sind Menschen gegen die Partei auf die Straße gegangen, darunter Tausende in Berlin.
4: Zu der Demo am Brandenburger Tor hatten die Organisation Campact und die Klimaschutzbewegung Fridays for Future aufgerufen. Von ihnen hieß es, Verfassungsfeinde dürften nicht regieren und das BSW nicht deren Steigbügelhalter werden. Unter den Teilnehmern waren auch die Spitzenkandidaten von Grünen und Linken für die Berlin-Wahl in knapp zwei Wochen. Auch in Mecklenburg-Vorpommern, wo am 20. September ebenfalls ein neuer Landtag gewählt wird, gab es Proteste. Auch dort liegt die AfD in Umfragen vorn. Diana Kramer, Redaktion.
3: Finanzminister Klingbeil bringt heute den Entwurf des Bundeshaushalts für das kommende Jahr in den Bundestag ein. Der SPD-Politiker plant mit Ausgaben von 555 Milliarden Euro, etwas mehr als in diesem Jahr. Allein in den Kernhaushalt sollen dafür Schulden von 118,7 Milliarden Euro gemacht werden. Dazu kommen neue Kredite aus den Sondervermögen für Infrastruktur und Klimaneutralität sowie für die Bundeswehr. In der neuen Bildungsstudie PISA schneiden Schülerinnen und Schüler in Deutschland so schlecht ab wie nie zuvor. Das berichtet die Bild unter Berufung auf die Studie, die ihr schon vorliegt. Offiziell vorgestellt wird sie am Vormittag.
5: Im Lesen und Rechnen geht es besonders bergab bei den deutschen Jugendlichen. Laut Bild fehlt jedem Dritten hier das Grundverständnis. In den Naturwissenschaften fehlt es bei jedem Vierten. Deutschland landet demnach nur im internationalen Mittelfeld. Es ist nicht der erste PISA-Schock. Schon bei der Premiere im Jahr 2000 schnitt das deutsche Schulsystem überraschend schlecht ab. Es folgten einige Reformen und die Ergebnisse wurden zunächst besser. Die Studie vergleicht alle drei Jahre die Bildung von 15-Jährigen in rund 90 Ländern. Dann. Thomas Bremser, Redaktion.
3: Der Sommer 2026 hat in Sachen Hitze Rekorde gebrochen. Mehrfach kletterten die Temperaturen laut DWD deutlich über die 40-Grad-Marke mit tödlichen Folgen. Dem RKI zufolge starben hitzebedingt zwischen Anfang April bis Mitte August insgesamt 16.300 Menschen. Allein 9.600 davon in der besonders heißen Woche vom 22. bis 28. Juni.
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0: Draußen im Saarland um die 16 Grad und überwiegend wolkig, Regen ist keiner dabei. In den kommenden Stunden bleibt es trocken und es wird richtig warm mit Werten nahe 30 Grad. Und so wird's die nächsten Tage bei uns. Mittwoch eher trüb, zwischendurch leichter Regen, etwa 11 bis 23 Grad. Donnerstag dann wieder mehr Sonne, dazu ein paar Wolken, 9 bis 23 Grad.
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0: Der Blick auf die Straßen. Auf der A62 von Landstuhl in Richtung Nonnweiler zwischen Birkenfeld und Nofelden-Türkismühle gibt es eine ungesicherte Unfallstelle auf allen Fahrstreifen. Zusätzlich stehen hier mehrere defekte Fahrzeuge. Außerdem befinden sich Personen auf der Fahrbahn. Fahrt bitte besonders vorsichtig. Auf der B51 und der L253 zwischen Sitterswald und Auersmacher gibt es in beiden Richtungen eine ungesicherte Unfallstelle. Zusätzlich liegt ein totes Reh auf der Fahrbahn. Auf der L105 von Fechingen in Richtung Mimbach zwischen Bliesdahlheim und Breitfurt gab es einen Wildunfall. Außerdem gibt es eine ungesicherte Unfallstelle und zusätzlich liegt ein totes Wildschwein auf der Fahrbahn. Auf der L106 von Blies-Ransbach in Richtung Hannweiler zwischen Sitterswald und Rilchingen-Hannweiler liegt ein totes Tier auf der Fahrbahn. Auf der L121 zwischen Wiebelskirchen und Hangard sind Wildschweine auf der Fahrbahn. Außerdem liegt hier ein totes Wildschwein. Auf der L151 von Wadern in Richtung Weißkirchen zwischen Wadern und Weißkirchen liegt ein totes Wildschwein auf der Fahrbahn. Auf der L269 zwischen Riegelsberg und dem Abzweig nach Köllerbach gab es einen Wildunfall. Außerdem ist ein Tier auf der Fahrbahn. Wir wünschen euch eine gute Fahrt.
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0: Schön, dass ihr da seid an diesem Dienstagmorgen. Wusstet ihr eigentlich, dass heute der internationale Tag des Schreibens gefährdeter Sprachen ist? Klingt erstmal trocken, zeigt aber, wie wichtig Worte und Töne sind. Und genau davon gibt's jetzt reichlich. Stevie Wonder öffnet den Reigen mit Part-Time Lover. Direkt danach legen die Stereophonics nach mit

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1: Insa Louis sah es am Wochenende rund ums Theater am Ring nach einem Großeinsatz aus. Tatsächlich war es eine Katastrophenschutzübung. Heike Baerbach war für uns dran. Hallo Heike.
2: Hallo.
1: Heike, was war da grundsätzlich los? Viele Leute haben ja wohl erstmal einen echten Ernstfall vermutet.
2: Ja, das kann ich gut verstehen. Am Samstag, dem 5. September, lief rund um das Theater am Ring in Saar Louis eine große Übung des Katastrophenschutzes. Beteiligt waren ungefähr 600 Menschen von Feuerwehr, Rettungsdienst, THW, DLRG, Rettungshundestaffel, Notfallseelsorge und weiteren Stellen. Geübt wurde eine Lage, wie sie im echten Leben richtig gefährlich wäre. Ein teilweise eingestürztes Gebäude mit anschließendem Brand und vielen Verletzten.
1: Wie hat dieses Szenario denn genau ausgesehen? Also, was mussten die Einsatzkräfte dort praktisch machen?
2: Angenommen wurde, dass während einer Veranstaltung im Theater etwas passiert und viele Menschen noch im Gebäude sind oder verletzt draußen versorgt werden müssen. Feuerwehr und Rettungsdienst waren zuerst vor Ort, dann wurden nach und nach weitere Kräfte dazugeholt. Rund 80 Darsteller haben Verletzte gespielt, mit geschminkten Wunden und unterschiedlichen Verletzungsmustern. Die Einsatzkräfte mussten sie retten, sichten und dann je nach Schwere der angenommenen Verletzung in verschiedene Behandlungsbereiche bringen. Auf dem kleinen Markt wurden dafür extra Versorgungsstellen aufgebaut.
1: Und wie geht es nach so einer Übung weiter? Wird das jetzt einfach abgehakt oder schaut man da nochmal genau drauf?
2: Das wird auf jeden Fall ausgewertet. Es geht ja genau darum zu sehen, was gut klappt und wo es hakt, bevor es irgendwann wirklich ernst wird. Auch mehrere Krankenhäuser waren in das Szenario eingebunden, unter anderem in Saar Louis und Lebach, weil sie die Aufnahme vieler Patienten mitüben mussten. Im Landratsamt wurde außerdem die Führungsstruktur für einen Katastrophenfall hochgefahren, also mit Abstimmung zwischen Verwaltung, Einsatzorganisationen, Polizei, Bundeswehr und Rettungsdienst. Die erste Bilanz der Verantwortlichen war positiv. Größere Verkehrsprobleme gab es offenbar trotz Sperrungen und vieler Einsatzfahrzeuge nicht.
1: Also, in Saar Louis war der große Einsatz am Theater am Ring eine geplante Katastrophenschutzübung mit rund 600 Beteiligten, vielen gespielten Verletzten und mehreren eingebundenen Kliniken. Jetzt wird ausgewertet, was daraus für den Ernstfall gelernt werden kann. Danke, Heike.
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0: Es ist 7:30, hier ist euer City-Radio. Und das sind, mit KI-Unterstützung, die aktuellen Temperaturen für eure City. Püttlingen 15, Saarlouis 16, Homburg 15, Neunkirchen 14 und Nohfelden 14 Grad. Mehr vom Wetter gleich. Und damit ein kurzer Blick auf die Nachrichtenlage. Deutschlandweit protestieren Tausende gegen die AfD. Auch in Berlin und Mecklenburg-Vorpommern kommt es zu Demonstrationen nach dem Wahlsieg der Partei. Finanzminister Klingbeil bringt den Bundeshaushaltsentwurf für 2025 in den Bundestag ein. Geplant sind Ausgaben von 555 Milliarden Euro und neue Schulden. Die aktuelle PISA-Studie bescheinigt deutschen Schülerinnen und Schülern die schlechtesten Ergebnisse seit Beginn der Erhebung. Besonders im Lesen und Rechnen gibt es große Defizite. Und damit zu den Nachrichten aus dem Saarland.
1: Mit Andreas Klein, hallo. Nach einem Warnalarm wegen des chemischen Stoffs Styrol im französischen Grenzgebiet gibt es Entwarnung. Am Morgen löste ein Sensor am Rathaus von L'Hôpital Alarm aus. Die Werksfeuerwehr untersuchte die Chemieplattform Carling, aber fand keine undichte Stelle. Auch die Messungen zeigten keine erhöhten Werte. Wahrscheinlich lag ein Fehlalarm vor. Die betroffenen Warnmeldungen für die Region sind wieder aufgehoben. Für die Bevölkerung besteht keine Gefahr. In Saarlouis haben am Wochenende rund 600 Einsatzkräfte eine große Katastrophenschutzübung durchgeführt. Das Szenario? Teile des Theaters am Ring stürzen ein und brennen, viele Menschen werden verletzt. Feuerwehr, Rettungsdienst, THW, DLRG, Notfallseelsorge und viele weitere Helfer arbeiteten zusammen. 80 Statisten spielten Verletzte. Auch mehrere Krankenhäuser waren eingebunden. Ziel war es, Schwächen im Ablauf früh zu erkennen. Die Verantwortlichen ziehen eine positive Bilanz. Alle Organisationen haben eng zusammengearbeitet. Die Übung verlief ohne größere Verkehrsprobleme. Auch zahlreiche Bürger haben das Geschehen verfolgt. Am Sonntagabend hat ein Unfall in Friedrichsthal für einen größeren Rettungseinsatz gesorgt. Eine Radfahrerin ist auf der Saarbrücker Straße mit einem Auto zusammengestoßen und dabei verletzt worden. Einsatzkräfte und ein Rettungshubschrauber waren vor Ort. Wie schwer die Frau verletzt ist und wie der genaue Unfall ablief, steht noch nicht fest. Die Polizei ermittelt noch. Zum Sport. Die SV Elversberg muss am Sonntag gegen den FC Bayern München auf Trainer Vincent Wagner verzichten. Wagner sitzt wegen einer Sperre nach einem Platzverweis auf der Tribüne. Der Verein hat Einspruch eingelegt, aber das DFB-Sportgericht hat ihn abgewiesen. Die Sperre gilt für das Spiel gegen Bayern. Danach darf Wagner wieder an der Seitenlinie stehen. Soweit das Neueste aus der Region für den Moment. Weitere Nachrichten findet ihr auf blaulichtreport-saarland.de.
0: 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Im Saarland ist es gerade mild, mit rund 15 bis 16 Grad, dazu ein Mix aus ein paar Wolken und mehr Wolkenfeldern. In den kommenden Stunden bleibt es trocken und es wird deutlich wärmer. Am Ende landet ihr bei knapp 30 Grad. Und so wird's die nächsten Tage bei uns. Mittwoch meist bedeckt, ab und zu leichter Regen, 11 bis 23 Grad. Donnerstag freundlicher mit Sonne und ein paar Wolken, 9 bis 23 Grad.
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0: Der Blick auf die Straßen. Auf der A6 von Metz in Richtung Kaiserslautern gibt es zwischen St. Ingbert Mitte und Rohrbach ein liegengebliebenes Fahrzeug. Auf der A62 von Landstuhl in Richtung Nonnweiler gibt es zwischen Birkenfeld und Nohfelden-Türkismühle eine ungesicherte Unfallstelle auf allen Fahrstreifen. Zusätzlich stehen hier mehrere defekte Fahrzeuge. Außerdem sind Personen auf der Fahrbahn unterwegs. Fahrt hier bitte besonders vorsichtig. Auf der L151 von Wadern in Richtung Weißkirchen liegt zwischen Wadern und Weißkirchen ein totes Wildschwein auf der Fahrbahn. Wir wünschen euch eine gute Fahrt.

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1: Am Sonntag öffnet das historische Eisenwerk Alte Schmelz in St. Ingbert zum Tag des offenen Denkmals seine Pforten. Von 10 bis 16 Uhr könnt ihr die alte Werksiedlung erkunden und bei den Führungen um 11 und 14 Uhr spannende Anekdoten über das Leben der damaligen Arbeiter und die Geschichte der Schwerindustrie erfahren. Auch noch dieses Wochenende macht das faszinierende Monument Glasarche 3 Station am Skulpturenweg in Homburg-Schwarzenacker. Die 9 Meter große Glasskulptur erinnert an die Zerbrechlichkeit unserer Natur und lädt euch im Biosphärenreservat Bliesgau zu inspirierenden Spaziergängen, Meditationen und kreativen Workshops ein.
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0: 8 Uhr, hier ist euer City Radio. Und das sind, mit KI-Unterstützung, die aktuellen Temperaturen für eure City. Riegelsberg 15, Schwalbach 16, Wechsbach 15, Schiffweiler 15 und Namborn 14 Grad. Mehr vom Wetter gleich.
1: Und jetzt in Kürze das Wichtigste aus dem Saarland und der Region. Elversbergs Trainer Vincent Wagner bleibt trotz Einspruchs für das Pokalspiel gegen Bayern München gesperrt und muss das Duell gegen den Rekordmeister von der Tribüne aus verfolgen. In Friedlichsthal führte die Kollision eines Autos mit einer Radfahrerin zu einem Großeinsatz. Die Frau wurde verletzt. Die Unfallursache ist noch ungeklärt. Nach Styrolalarm im französischen Grenzgebiet gibt es Entwarnung. Kein Austritt von Gefahrstoffen festgestellt. Die Warnmeldungen wurden aufgehoben. Ausführliches dazu gleich um halb. Jetzt die Meldungen aus aller Welt.
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3: Ich bin Tanja Wagner. Im Bundestag wird ab heute über die Haushaltspläne der Bundesregierung für 2027 beraten. Insgesamt sind Ausgaben von gut 550 Milliarden Euro geplant. Bis Freitag werden die Etats aller Ressorts debattiert. Die Regierung wird sich Kritik anhören müssen.
4: Umstrittene Reformpläne, ob zu Steuern oder Rente, die an die AfD verlorene Landtagswahl in Sachsen-Anhalt und alles in allem im kommenden Jahr geplante neue Schulden von 200 Milliarden Euro. Alles Ansatzpunkte für die Opposition, die Arbeit der Regierung für gescheitert zu erklären. Die Haushaltswoche wird aber auch wieder mal eine Bewährungsprobe für die Koalition aus Union und SPD. Schaukelt sich interner Streit weiter hoch oder werden teilweise mühsam gefundene Kompromisse gemeinsam verteidigt? Jan-Henner Reitze, Berlin.
3: Die AfD in Sachsen-Anhalt will die anderen Parteien zu Gesprächen über eine Zusammenarbeit einladen. Das sagte AfD-Parteichef Krupalla im ZDF. Zumindest BSW-Gründerin Wagenknecht zeigte sich im Heute-Journal offen dafür.
5: Das BSW mache mit jedem gemeinsame Politik, der bereit sei, Veränderungen durchzusetzen, die sich die Menschen wünschen, so Wagenknecht. Gleichzeitig kündigte sie Widerstand gegen Positionen im AfD-Programm an, die das BSW nicht teilt. Die CDU in Sachsen-Anhalt will sich nach dem Wahldebakel neu aufstellen. Ministerpräsident und noch Landeschef Sven Schulze will bei der Neuwahl des Landesvorstands im Herbst nicht kandidieren. In den Startlöchern steht Unionsfraktionsvize Sepp Müller. Er will Schulze als CDU-Landeschef ablösen. Katrin Müller, Nachrichtenredaktion.
3: Schülerinnen und Schüler haben bei der jüngsten Auflage des internationalen Bildungsvergleichs PISA schlechter abgeschnitten als bei der vorherigen Erhebung im Jahr 2022. Deutschlands 15-Jährige könnten immer schlechter lesen und rechnen. Auch in Naturwissenschaften gehe es abwärts, schreibt die Bild unter Berufung auf die Auswertungen, die ihr bereits vorliegen. Offiziell wird die neue PISA-Studie heute vorgestellt. Mit einem Heimspiel gegen den FC Villarreal startet Borussia Dortmund in die neue Saison in der Champions League. Die Westfalen, die die Bundesligaspielzeit mit 2 Siegen begonnen haben, sind gegen die Spanier favorisiert. Ein Sieg heute Abend wäre ein erster Schritt in eine erfolgreiche Saison in der Königsklasse.
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0: Aktuell liegen wir im Saarland bei etwa 15 Grad. Mal mit ein paar Wolken, mal eher grau. In den nächsten Stunden bleibt's trocken und die Temperaturen klettern spürbar nach oben auf um die 30 Grad. Und so wird's die nächsten Tage bei uns. Mittwoch viele Wolken und gelegentlich leichter Regen um die 12 bis 23 Grad. Donnerstag wieder trockener und sonniger. Morgens um die 9, tagsüber um die 22 bis 23 Grad.
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0: Der Blick auf die Straßen. Vorsicht bitte auf der A6 von Kaiserslautern in Richtung Metz und Saarbrücken. Zwischen Waldmoor und Homburg gibt es einen defekten Lastkraftwagen und Reifenteile auf der Fahrbahn. Ihr solltet an dieser Stelle besonders vorsichtig fahren. Vorsicht bitte auf der A62 von Landstuhl in Richtung Nonnweiler. Zwischen Birkenfeld und Nohfelden-Türkismühle gibt es eine ungesicherte Unfallstelle auf allen Fahrstreifen. Zusätzlich stehen dort mehrere defekte Fahrzeuge. Außerdem sind Personen auf der Fahrbahn. Ihr solltet hier besonders vorsichtig fahren. Wir wünschen euch eine gute Fahrt.
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0: Schön, dass ihr da seid an diesem Dienstagmorgen. Manchmal braucht's gar keinen großen Grund für gute Laune. Ein Beat, der sofort in die Beine geht, reicht völlig. Und genau den liefern euch jetzt die Lightning Seeds mit Pure, direkt gefolgt von Caro Emerald und A Night Like This.

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1: Die SV Elversberg muss ausgerechnet gegen den FC Bayern ohne ihren Cheftrainer an der Seitenlinie auskommen. Und dazu ist Heike Baerbach bei uns im Studio. Hallo Heike.
2: Hallo. Ja, das ist für Elversberg wirklich ein ungünstiger Zeitpunkt. Trainer Vincent Wagner bleibt für ein Spiel gesperrt nach seinem Platzverweis beim 4:3-Sieg in Mönchengladbach. Der Verein hatte Einspruch eingelegt, aber das DFB-Sportgericht hat den abgewiesen. Damit sitzt Wagner am Sonntag um 17.30 Uhr gegen Bayern nicht unten an der Seitenlinie, sondern auf der Tribüne.
1: Worum geht es da genau? Warum ist diese Sperre gerade jetzt so ein Thema?
2: Es geht um eines der größten Heimspiele der jüngeren Vereinsgeschichte der SVE. Bayern München kommt ins Saarland. Und normalerweise wäre Wagner da natürlich direkt am Spielfeldrand, um zu coachen. Stattdessen darf er dort nicht hin, weil die zweite gelbe Karte aus dem Gladbach-Spiel Folgen hat. Besonders bitter ist eben, Elversberg hatte gehofft, dass die Sperre wegen der Umstände noch gekippt wird.
1: Was ist denn in Gladbach passiert, dass es überhaupt so weit kam?
2: Das Ganze spielte sich rund um die Halbzeit ab. Elversberg ärgerte sich über eine Szene vor dem zwischenzeitlichen 2:1 für Gladbach. Nach Auffassung der Elversberger hätte es vorher Einwurf für die SVE geben müssen. Gladbach führte aber schnell aus und daraus entstand der Angriff zum Tor. Wagner wollte das nach dem Pausenpfiff beim Schiedsrichter ansprechen, war aber schon verwarnt. Dann bekam er die zweite gelbe Karte und musste auf die Tribüne.
1: Und warum hat der Einspruch dann nicht gereicht, wenn es offenbar Diskussionen um die Szene gab?
2: Der Videoassistent konnte bei der Einwurfentscheidung nicht eingreifen. Das ist regeltechnisch nicht vorgesehen. Nach dem Spiel hat der Schiedsrichter zwar öffentlich eingeräumt, dass rund um den Platzverweis Fehler passiert seien. Das Sportgericht hat aber gesagt, das reicht nicht für einen so klaren Irrtum, dass man die Sperre aufheben müsste. Entscheidend war auch, dass Wagner trotz vorheriger Aufforderung des vierten Offiziellen auf den Schiedsrichter zugegangen sein soll.
1: Heißt also, Vincent Wagner verpasst das Bayern-Spiel am Sonntag in Elversberg und schaut von der Tribüne zu. Beim anschließenden Auswärtsspiel auf Schalke darf er nach aktuellem Stand wieder an die Seitenlinie. Danke, Heike.
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0: Es ist 9:30, hier ist euer City-Radio. Und das sind, mit KI-Unterstützung, die aktuellen Temperaturen für eure City. Saarbrücken 17, Dillingen 17, St. Ingbert 17, Illingen 16 und Tholey 15 Grad. Mehr vom Wetter gleich. Und damit ein kurzer Blick auf die Nachrichtenlage. Im Bundestag beginnen heute die Beratungen zum Bundeshaushalt 2027. Mit geplanten Ausgaben von über 550 Milliarden Euro und geplanten neuen Schulden von 200 Milliarden Euro. Nach der Landtagswahl in Sachsen-Anhalt will die AfD Gespräche über eine Zusammenarbeit mit anderen Parteien aufnehmen, während die CDU einen Wechsel an der Parteispitze plant. Die neue PISA-Studie zeigt, deutsche Schülerinnen und Schüler schneiden beim Lesen, Rechnen und in den Naturwissenschaften schlechter ab als 2022. Und damit zu den Nachrichten aus dem Saarland.
1: Mit Andreas Klein, hallo. In Merzig haben Spaziergänger am Freitag einen toten Hund in einer roten, stark verschmutzten Tasche entdeckt. Der Fundort lag in einem Waldstück hinter der Tankstelle Weißenfels. Tierschützer vom Verein Caesars Animal Club und die Polizei waren schnell vor Ort. Die Herkunft des Hundes ist noch unklar. Das Tier trug ein schwarzes Geschirr und einen Verband am Vorderlauf. Ein Transponder war nicht vorhanden. Hinweise auf den Besitzer fehlen bisher. Die Polizei bittet um Zeugenhinweise. Besonders gesucht werden Personen, die zwischen dem 30. August und 4. September im Bereich der Fundstelle auffällige Beobachtungen gemacht haben. In Saarbrücken hat am frühen Dienstagmorgen ein Brand im Wertstoffzentrum am Holzbrunnen für Aufregung gesorgt. Eine Müllpresse mit Sperrmüll hatte Feuer gefangen. Mitarbeiter reagierten schnell und schoben den Container ins Freie. Die Feuerwehr konnte die Flammen rasch löschen. Brandursache könnte ein falsch entsorgter Lithium-Ionen-Akku sein. Die Entsorgungsbetriebe warnen weiterhin, Akkus gehören nicht in den Rest- oder Sperrmüll, sondern müssen an speziellen Sammelstellen abgegeben werden. Ein Verkehrsunfall hat am Sonntagabend in Friedrichsthal für einen größeren Einsatz gesorgt. Auf der Saarbrücker Straße stieß ein Auto mit einer Radfahrerin zusammen. Die Frau wurde dabei verletzt. Ein Rettungshubschrauber kam zum Einsatz. Der genaue Unfallhergang ist noch nicht geklärt. Nach Angaben von Augenzeugen fuhren zwei Radfahrer mit ähnlicher Kleidung und baugleichen Rädern hintereinander. Wie schwer die Verletzungen der Frau sind, ist noch offen. Und zum Sport. Die SV Elversberg muss im Bundesligaspiel gegen Bayern München am Sonntag auf Trainer Vincent Wagner verzichten. Nach seinem Platzverweis beim 4:3 gegen Mönchengladbach bleibt er für eine Partie gesperrt. Ein Einspruch des Vereins gegen die Entscheidung des DFB-Sportgerichts blieb erfolglos. Wagner tauscht die Trainerbank gegen einen Platz auf der Tribüne ein. Beim folgenden Spiel gegen Schalke darf er wieder an die Seitenlinie zurückkehren. Soweit das Neueste aus der Region, für den Moment. Weitere Nachrichten findet ihr auf blaulichtreport-saarland.de.
0: 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Draußen im Saarland um die 16 Grad und überwiegend wolkig, Regen ist keiner dabei. In den kommenden Stunden bleibt es trocken und es wird richtig warm mit Werten nahe 30 Grad. Und so wird's die nächsten Tage bei uns. Mittwoch eher trüb, zwischendurch leichter Regen, etwa 11 bis 23 Grad. Donnerstag dann wieder mehr Sonne, dazu ein paar Wolken, 9 bis 23 Grad. 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
0: Der Blick auf die Straßen. Vorsicht bitte auf der A6 von Kaiserslautern in Richtung Metz und Saarbrücken. Zwischen Waldmoor und Homburg gibt es einen defekten Lastkraftwagen. Zusätzlich liegen hier Reifenteile auf der Fahrbahn. Fahrt bitte besonders vorsichtig. Und noch eine wichtige Information für Bieringen, Fürweiler, Gerlfangen und Oberesch in der Gemeinde Rehlingen-Siersburg. In diesen Ortsteilen wird das Trinkwasser aktuell bakteriologisch überwacht. Das Wasser wird mit Chlor desinfiziert. Es kann nach Chlor riechen, ihr könnt es trotzdem uneingeschränkt nutzen. Babynahrung solltet ihr mit abgepacktem Wasser zubereiten. Bei Fragen wählt bitte die Notrufnummer 06835501933. Wir wünschen euch eine gute Fahrt.
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0: Schön, dass ihr da seid an diesem Dienstagmorgen. Der Dienstag ist ja irgendwie der unterschätzte Tag der Woche. Der Montag ist überstanden, aber bis zum Wochenende ist noch ein bisschen hin. Genau der richtige Moment für gute Laune aus den Lautsprechern. Los geht's mit Men at Work und der Frage Who can it be now? Und danach wird's deutsch und gefühlvoll mit Ich und Ich und vom selben Stern.

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2: Diese Apotheken haben heute rund um Homburg Notdienst. 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

0: 9 Uhr, hier ist euer City-Radio. Und das sind, mit KI-Unterstützung, die aktuellen Temperaturen für eure City. Heusweiler 18, Savellingen 18, Mandelbachtal 18, Ottweiler 17 und Freisen 16 Grad. Mehr vom Wetter gleich.
1: Und jetzt in Kürze das Wichtigste aus dem Saarland und der Region. Autofahrer müssen sich in den kommenden Wochen auf der A620 und der A8 im Saarland auf zahlreiche Baustellen, Sperrungen und Umleitungen einstellen. Vor allem abends und nachts kann es zu Staus kommen. Die Polizei Merzig ermittelt nach dem Fund eines toten Hundes in einer Tasche im Wald. Bisher fehlt jede Spur zum Halter und zu den Umständen des Falls. Bitter für die SV Elversberg. Beim Erstligaspiel gegen Bayern München fehlt Cheftrainer Wagner wegen einer Sperre. Der Einspruch blieb erfolglos. Ausführliches dazu gleich um halb. Jetzt die Meldungen aus aller Welt.
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3: Ich bin Tanja Wagner. Im Bundestag wird ab heute über die Haushaltspläne der Bundesregierung für 2027 beraten. Insgesamt sind Ausgaben von gut 550 Milliarden Euro geplant. Bis Freitag werden die Etats aller Ressorts debattiert. Die Regierung wird sich Kritik anhören müssen.
4: Umstrittene Reformpläne, ob zu Steuern oder Rente, die an die AfD verlorene Landtagswahl in Sachsen-Anhalt und alles in allem im kommenden Jahr geplante neue Schulden von 200 Milliarden Euro. Alles Ansatzpunkte für die Opposition, die Arbeit der Regierung für gescheitert zu erklären. Die Haushaltswoche wird aber auch wieder mal eine Bewährungsprobe für die Koalition aus Union und SPD. Schaukelt sich interner Streit weiter hoch oder werden teilweise mühsam gefundene Kompromisse gemeinsam verteidigt? Jan-Henner Reitze, Berlin.
3: Die AfD in Sachsen-Anhalt will die anderen Parteien zu Gesprächen über eine Zusammenarbeit einladen. Das sagte AfD-Parteichef Chrupalla im ZDF. Zumindest BSW-Gründerin Wagenknecht zeigte sich im Heute-Journal offen dafür.
5: Das BSW mache mit jedem gemeinsame Politik, der bereit sei, Veränderungen durchzusetzen, die sich die Menschen wünschen, so Wagenknecht. Gleichzeitig kündigte sie Widerstand gegen Positionen im AfD-Programm an, die das BSW nicht teilt. Die CDU in Sachsen-Anhalt will sich nach dem Wahldebakel neu aufstellen. Ministerpräsident und noch Landeschef Sven Schulze will bei der Neuwahl des Landesvorstands im Herbst nicht kandidieren. In den Startlöchern steht Unionsfraktionsvize Sepp Müller. Er will Schulze als CDU-Landeschef ablösen. Katrin Müller, Nachrichtenredaktion.
3: Schülerinnen und Schüler haben bei der jüngsten Auflage des internationalen Bildungsvergleichs PISA schlechter abgeschnitten als bei der vorherigen Erhebung im Jahr 2022. Deutschlands 15-Jährige könnten immer schlechter lesen und rechnen. Auch in Naturwissenschaften gehe es abwärts, schreibt die Bild unter Berufung auf die Auswertungen, die ihr bereits vorliegen. Offiziell wird die neue PISA-Studie heute vorgestellt. Mit einem Heimspiel gegen den FC Villarreal startet Borussia Dortmund in die neue Saison in der Champions League. Die Westfalen, die die Bundesligaspielzeit mit 2 Siegen begonnen haben, sind gegen die Spanier favorisiert. Ein Sieg heute Abend wäre ein erster Schritt in eine erfolgreiche Saison in der Königsklasse.
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0: Im Saarland ist es gerade mild, mit rund 15 bis 16 Grad, dazu ein Mix aus ein paar Wolken und mehr Wolkenfeldern. In den kommenden Stunden bleibt es trocken und es wird deutlich wärmer. Am Ende landet ihr bei knapp 30 Grad. Und so wird's die nächsten Tage bei uns. Mittwoch meist bedeckt, ab und zu leichter Regen, 11 bis 23 Grad. Donnerstag freundlicher mit Sonne und ein paar Wolken, 9 bis 23 Grad.
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0: Der Blick auf die Straßen. Vorsicht bitte auf der A6 von Kaiserslautern in Richtung Metz und Saarbrücken. Zwischen Waldmoor und Homburg gibt es einen defekten Lastkraftwagen. Außerdem liegen Reifenteile auf der Fahrbahn. Fahrt besonders vorsichtig. In den Ortsteilen Bieringen, Fürweiler, Gerlfangen und Oberesch der Gemeinde Rehlingen-Siersburg gibt es aktuell eine bakterielle Verunreinigung des Trinkwassers. Das Wasser wird mit Chlor behandelt. Ihr könnt das Trinkwasser trotzdem uneingeschränkt nutzen. Es kann nach Chlor riechen, das ist gesundheitlich unbedenklich. Bitte bereitet Babynahrung bis zum Ende der Schutzchlorung mit abgepacktem Wasser zu. Bei Fragen erreicht ihr die Notrufnummer 068 355 0133. Wir wünschen euch eine gute Fahrt.
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0: Guten Morgen zusammen. Schön, dass ihr da seid. Der Kaffee dampft, die Augen sind vielleicht noch nicht ganz wach, aber genau dafür gibt's ja jetzt die richtige Musik zum Wachwerden. Direkt weiter geht's mit Phil Collins und seinem Groovy Kind of Love. Und danach wird's tanzbar mit Meghan Trainor und All About That Bass.

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1: Auf den Autobahnen im Saarland wird es in den nächsten Wochen an mehreren Stellen enger. Heike Baerbach ist bei uns im Studio. Hallo Heike.
2: Hallo.
1: Heike, worum geht's da grundsätzlich? Wo müssen Autofahrerinnen und Autofahrer denn mit Problemen rechnen?
2: Es geht um gleich drei Baustellen bzw. Wartungsarbeiten auf den großen Autobahnen im Saarland. Betroffen sind die A620 in Saarbrücken, die A8 bei Dillingen Süd und später auch die A8 am Tunnel Pellinger Berg bei Perl. Vieles läuft abends oder nachts, damit der Berufsverkehr möglichst wenig abbekommt. Aber ganz ohne Staus und Verzögerungen wird es wohl nicht gehen.
1: Was passiert denn konkret? Also wann wird es wo eng oder sogar dicht?
2: Auf der A620 in Saarbrücken werden Baugrunduntersuchungen gemacht. Zwischen Wilhelm-Heinrich-Brücke und Bismarck-Brücke. Das läuft vom 15. bis 17. September und dann nochmal vom 21. bis 24. September. Jeweils ungefähr zwischen 20 Uhr und 5 Uhr. Da ist der Verkehr abschnittsweise nur einspurig unterwegs. Tagsüber soll es dort aber normal laufen. Früher geht es schon auf der A8 bei Dillingen Süd los. Am 8. September wird Richtung Pirmasens vormittags jeweils ein Fahrstreifen gesperrt. Danach sind nachts auch die Abfahrt und die Zufahrt Dillingen Süd betroffen, mit Umleitungen.
1: Und am Tunnel Pellinger Berg, da klingt es nach der größten Einschränkung, oder?
2: Ja, das ist tatsächlich die deutlichste Sache. Ende September steht dort die Herbstwartung an. Und dafür wird die A8 nachts komplett gesperrt. Zuerst von Donnerstag, 24. September 19 Uhr bis Freitagmorgen gegen 6 Uhr ab Merzig-Wellingen in Richtung Luxemburg. In den zwei Nächten danach ist dann zwischen Perlborg und Merzig-Wellingen in beiden Richtungen dicht. Jeweils etwa von 19 bis 6 Uhr. Tagsüber soll die Strecke wieder frei sein.
1: Was sollten Pendler jetzt beachten und kann sich da noch etwas ändern?
2: Ja, die Autobahn GmbH weist darauf hin, dass sich Termine witterungsbedingt verschieben können. Wer abends oder nachts unterwegs ist, sollte vorher auf die Verkehrsmeldungen schauen und etwas mehr Zeit einplanen. Für die Sperrungen sind Umleitungen ausgeschildert, zum Beispiel bei Dillingen über Saarlouis-Steinrausch oder Dillingen-Mitte. Am Tunnel Pellinger Berg läuft die Umleitung unter anderem über die L170 und die B407 in Richtung Borg.
1: Also auf A620 und A8 stehen im September mehrere Bau- und Wartungsarbeiten an, meist abends und nachts, am Tunnel Pellinger Berg auch mit Vollsperrungen. Wer dort unterwegs ist, sollte vorher die Verkehrslage checken und mehr Fahrzeit einplanen. Danke, Heike.
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0: 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Und das sind, mit KI-Unterstützung, die aktuellen Temperaturen für eure City. Völklingen 20, Lebach 20, Blieskastell 20, Eppelborn 20 und St. Wendel 19 Grad. Mehr vom Wetter gleich. Und damit ein kurzer Blick auf die Nachrichtenlage. Der Bundestag berät ab heute über den Haushaltsentwurf der Bundesregierung für 2027 mit geplanten Ausgaben von rund 550 Milliarden Euro und neuen Schulden in Höhe von 200 Milliarden Euro. Die AfD in Sachsen-Anhalt lädt andere Parteien zu Gesprächen über Zusammenarbeit ein. Das BSW ist offen für Gespräche, lehnt aber bestimmte AfD-Positionen ab. Schülerinnen und Schüler in Deutschland haben bei der neuen PISA-Studie erneut schlechtere Leistungen in den Bereichen Lesen, Rechnen und Naturwissenschaften gezeigt. Und damit zu den Nachrichten aus dem Saarland.
1: Mit Andreas Klein, hallo. Autofahrer im Saarland müssen in den kommenden Wochen besonders aufmerksam sein. Mehrere Baustellen beeinträchtigen den Verkehr auf den wichtigen Autobahnen A620 und A8. In Saarbrücken untersucht die Autobahn GmbH den Baugrund auf der A620 zwischen der Wilhelm-Heinrich-Brücke und der Bismarck-Brücke. Zwischen dem 15. und 24. September sperren die Arbeiter immer wieder einzelne Fahrspuren und die Zu- und Abfahrten während der Abend- und Nachtstunden. Tagsüber bleibt der Verkehr frei. Auch auf der A8 bei Dillingen kommt es in dieser Woche zu Sperrungen. Am Dienstag, dem 8. September, ist die Fahrbahn Richtung Pirmasens zwischen 8 und 12 Uhr nacheinander einspurig. Die Abfahrt Dillingen Süd ist in der Nacht zu Donnerstag zwischen 22 und 5 Uhr gesperrt. Umleitungen führen über Saarlouis-Steinrausch und Dillingen Mitte. Außerdem steht am Tunnel Pellinger Berg Ende September die turnusmäßige Wartung an. Die A8 bleibt dann nachts zwischen Merzig-Wellingen und Perlborg komplett gesperrt. Betroffen ist jeweils der Zeitraum von 19 Uhr abends bis 6 Uhr morgens. Am Tag ist die Strecke befahrbar. Die Autobahn GmbH empfiehlt, sich vor der Fahrt zu informieren und mehr Zeit einzuplanen. Ein verstörender Fund sorgt in Merzig für Diskussionen. Spaziergänger entdecken am Freitagabend einen toten Hund in einer roten Tasche im Wald hinter der Tankstelle Weißenfels. Die Polizei Merzig hat Ermittlungen aufgenommen. Bisher konnte das Tier nicht identifiziert werden. Der Hund trug ein schwarzes Geschirr und einen Verband am Vorderlauf. Ob der Hund einen Unfall hatte, behandelt wurde oder warum er starb, ist unklar. Hinweise zur Herkunft oder zu verdächtigen Personen im Zeitraum vom 30. August bis 4. September nimmt die Polizei entgegen. Feuer im Saarbrücker Wertstoffzentrum. Am Dienstagmorgen meldet die Brandmeldeanlage einen Containerbrand im ZKE-Zentrum am Holzbrunnen. Mitarbeiter reagieren schnell, bringen den betroffenen Müllcontainer ins Freie. Rund 20 Feuerwehrleute löschen die Flammen binnen Minuten. Vermutlich hat wieder ein falsch entsorgter Lithium-Ionen-Akku das Feuer ausgelöst. Der ZKE weist darauf hin, Batterien und Akkus gehören nicht in den Haus- oder Sperrmüll, sondern müssen an speziellen Sammelstellen entsorgt werden. Nur so lassen sich gefährliche Brände verhindern. Und zum Sport. Die SV Elversberg muss im Heimspiel gegen Bayern München auf Cheftrainer Vincent Wagner verzichten. Der DFB hat ihn nach seinem Platzverweis im letzten Spiel für eine Partie gesperrt. Der Verein hatte Einspruch eingelegt, ist aber gescheitert. Wagner sieht das Spiel nun von der Tribüne aus. Ab dem nächsten Auswärtsspiel darf er wieder an die Seitenlinie zurückkehren. Soweit das Neueste aus der Region für den Moment. Weitere Nachrichten findet ihr auf blaulichtreport-saarland.de.
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2: Aktuell liegen wir im Saarland bei etwa 15 Grad, mal mit ein paar Wolken, mal eher grau. In den nächsten Stunden bleibt's trocken und die Temperaturen klettern spürbar nach oben auf um die 30 Grad. Und so wird's die nächsten Tage bei uns. Mittwoch viele Wolken und gelegentlich leichter Regen um die 12 bis 23 Grad. Donnerstag wieder trockener und sonniger, morgens um die 9, tagsüber um die 22 bis 23 Grad.
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2: Der Blick auf die Straßen. Vorsicht bitte auf der A6 von Kaiserslautern in Richtung Metz und Saarbrücken. Zwischen Waldmoor und Homburg gibt es Gefahr durch einen defekten Lastkraftwagen und durch Reifenteile auf der Fahrbahn. Fahrt besonders vorsichtig. Außerdem gibt es eine Warnung zur Trinkwasserversorgung in der Gemeinde Rehlingen-Siersburg. In den Ortsteilen Bieringen, Fürweiler, Gerlfangen und Oberesch gibt es eine bakteriologische Beeinträchtigung des Leitungswassers. Dort läuft eine Schutzchlorung. Das Wasser kann leicht nach Chlor riechen, ihr könnt es aber wie gewohnt nutzen. Für Babynahrung solltet ihr abgepacktes Wasser verwenden. Rückfragen beantwortet die Nummer 06835 501933. Wir wünschen euch eine gute Fahrt.
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2: Schön, dass ihr wieder dabei seid an diesem Dienstag.

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1: Der kastrierte Staff-Mix Gizmo lebt seit 2020 im Ria-Nickel-Tierheim. Er ist ein sehr freundlicher Hund, der die Nähe seiner Bezugspersonen liebt. Aufgrund früherer Erziehungsfehler hat er ein starkes Beutefangverhalten. Er läuft brav an der Leine und ist mit Artgenossen verträglich. Da er Arthrose hat, bekommt er regelmäßig Physiotherapie. Wir suchen erfahrene Menschen. Da zu Beginn viel mit Maulkorb gearbeitet werden muss und eine Hundeschule Pflicht ist, wird Gizmo nicht an Kinder, Katzen oder Kleintiere vermittelt. Fotos und mehr findet ihr im Web.

0: 10 Uhr, hier ist euer City-Radio. Und das sind, mit KI-Unterstützung, die aktuellen Temperaturen für eure City. Riegelsberg 22, Schwalbach 23, Bexbach 22, Schiffweiler 22 und Namborn 20 Grad. Mehr vom Wetter gleich.
1: Und jetzt in Kürze das Wichtigste aus dem Saarland und der Region. Autofahrer müssen sich auf der A620 in Saarbrücken und der A8 bei Dillingen sowie am Tunnel Pellingerberg in den kommenden Wochen auf Bauarbeiten, zeitweise Sperrungen und erhebliche Verkehrsbehinderungen einstellen, insbesondere abends und nachts. In Merzig gibt ein rätselhafter Fall um einen toten Hund in einer zurückgelassenen Tasche im Wald den Tierschützern und der Polizei Rätsel auf. Hinweise aus der Bevölkerung werden dringend gesucht. Der SV Elversberg muss im Bundesliga-Heimspiel gegen Bayern München ohne Cheftrainer Vincent Wagner an der Seitenlinie auskommen, da sein Einspruch gegen eine Sperre nach Platzverweis erfolglos blieb. Ausführliches dazu gleich um halb. Jetzt die Meldungen aus aller Welt.
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2: Ich bin Tanja Wagner. In der neuen Bildungsstudie PISA schneiden Schülerinnen und Schüler in Deutschland so schlecht ab wie nie zuvor. Das haben die Autoren der Studie in Berlin erklärt. Im Lesen, Mathe und den Naturwissenschaften wurden bei den getesteten 15-Jährigen die niedrigsten Kompetenzwerte seit Beginn der PISA-Erhebung erzielt.
3: Es ist mal wieder ein echter PISA-Schock. Jedem dritten Teenager fehlt das Grundverständnis beim Lesen und in Mathe. In den Naturwissenschaften fehlt es jedem vierten. Und Jugendliche, die richtig gut in diesen drei Bereichen sind, gibt es kaum noch. Im internationalen Vergleich liegt Deutschland im Mittelfeld, so wie Frankreich und die Niederlande. Die Schweiz und Österreich schneiden deutlich besser ab. Und der schulische Erfolg hängt stärker als in anderen Ländern von den Eltern ab. Und zwar nicht, ob sie eingewandert sind, sondern wie viel Geld sie haben. Thomas Bremser, Redaktion.
2: Im Bundestag steht die Haushaltswoche an. Die Grünen werfen der Regierung Tricksereien vor. Geplant sind 2027 Ausgaben von mehr als 555 Milliarden Euro. Das ist deutlich mehr als im laufenden Jahr.
4: Nicht nur die geplanten Ausgaben, auch die Neuverschuldung steigt deutlich. Im kommenden Jahr auf fast 119 Milliarden Euro nur im Kernhaushalt. Dazu kommen neue Kredite aus den Sondervermögen für Bundeswehr, Klimaneutralität und Infrastruktur. In Summe sind das neue Schulden in Höhe von rund 200 Milliarden Euro. Opposition, Gewerkschaften und Verbände kritisieren unter anderem, dass die Ausgaben für Verteidigung zu hoch sind, aber zu wenig in Bildung investiert und im Sozialbereich gekürzt wird. Diana Kramer, Redaktion.
2: Deutschlands Gasspeicher könnten einer Branchenschätzung zufolge Anfang Februar vollständig leer sein, sollte der Winter sehr kalt werden. Das geht aus einem Papier des Gasspeicherverbands Ines hervor. Ausgangspunkt der Schätzung ist, dass der Füllstand am 1. November bei 77% liegen wird. Sollte der Winter warm und normal kalt werden, so reicht das gespeicherte Gas den Modellrechnungen zufolge locker aus. Australien will die sozialen Medien noch schärfer regulieren. Nutzer ab 16 Jahren sollen künftig wählen können, ob sie einen von Algorithmen zusammengestellten Feed in ihren sozialen Netzwerken sehen wollen oder lediglich Beiträge von Freunden und Content-Creators, denen sie selbst folgen. Aktuell sind in Australien schon Social-Media-Konten für unter 16-Jährige verboten.
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5: Bei uns im Saarland haben wir im Moment rund 22 Grad und lockere Wolken am Himmel. In den nächsten Stunden kommt kein Regen dazu, dafür klettern die Werte noch auf etwa 28 Grad. Und so wird's die nächsten Tage bei uns. Mittwoch bedeckt, dazu leichter Regen, nur noch um die 22 Grad. Donnerstag trocken und sonnig, ebenfalls um die 22 Grad.
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5: Der Blick auf die Straßen. Vorsicht bitte auf der A6 von Kaiserslautern in Richtung Metz und Saarbrücken. Zwischen Waldmoor und Homburg droht Gefahr durch einen defekten Lastkraftwagen und durch Reifenteile auf der Fahrbahn. Fahrt besonders vorsichtig. Im Trinkwassernetz der Gemeinde Rehlingen, Siersburg gibt es in den Ortsteilen Bieringen, Fürweiler, Gerlfangen und Oberesch derzeit eine bakterielle Verunreinigung. Das Wasser wird dort mit Chlor behandelt. Ihr könnt das Wasser weiter nutzen, aber es riecht möglicherweise nach Chlor. Für Babynahrung solltet ihr bis zum Ende der Schutzchlorung abgepacktes Wasser nehmen. Weitere Informationen bekommt ihr unter der Telefonnummer 06 8355 01933. Wir wünschen euch eine gute Fahrt.

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0: Es ist 10:30, hier ist euer City-Radio. Und das sind, mit KI-Unterstützung, die aktuellen Temperaturen für eure City. Püttlingen 23, Saarlouis 25, Homburg 23, Neunkirchen 23 und Nofelden 23 Grad. Mehr vom Wetter gleich. Und damit ein kurzer Blick auf die Nachrichtenlage. Deutsche Schülerinnen und Schüler erzielen laut neuer PISA-Studie die schlechtesten Ergebnisse seit Beginn der Erhebung, besonders in Lesen, Mathematik und Naturwissenschaften. Der Bundestag diskutiert über den Bundeshaushalt 2027, der Ausgaben von mehr als 555 Milliarden Euro und eine Neuverschuldung von rund 200 Milliarden Euro vorsieht. Bei einem sehr kalten Winter könnten Deutschlands Gasspeicher laut Branchenverband Ines bereits Anfang Februar vollständig leer sein. Und damit zu den Nachrichten aus dem Saarland.
1: Mit Andreas Klein, hallo. In Merzig hat sich am Montagmorgen ein spektakulärer Unfall ereignet. Im Ellerweg ist ein Auto gegen einen Telefonmast geprallt und danach auf einer Leitplanke zum Stehen gekommen. Eine Person befand sich im Wagen und war zunächst eingeschlossen. Die Feuerwehr hat das Fahrzeug gesichert, das Leck am Tank abgedichtet und die Person gemeinsam mit dem Rettungsdienst befreit. Neben der Feuerwehr waren Arzt, Rettungswagen und Polizei vor Ort. Wie es zu dem Unfall kam und wie schwer die Person verletzt wurde, ist noch unklar. Die Polizei in Saarlouis hat rund einen Monat nach einem schweren Unfall am Saar-Altarm einen Ermittlungserfolg gemeldet. Ein 22-jähriger Mann aus dem Landkreis Saarlouis soll den Mercedes AMG gefahren haben, der Ende Juli bei einem Unfall in die Saar gestürzt ist. Der Fahrer hatte mutmaßlich die Vorfahrt missachtet und war danach geflüchtet. Die Ermittlungen führten nun zu seiner Identifizierung. Die Polizei hat Beweismittel sichergestellt. Der entstandene Schaden liegt laut Schätzung im unteren sechsstelligen Bereich. Die Untersuchungen laufen weiter. Wer im Saarland unterwegs ist, braucht in den nächsten Wochen Geduld. Mehrere Autobahnen sind von Bauarbeiten betroffen. Auf der A620 in Saarbrücken gibt es zwischen den Anschlussstellen Wilhelm-Heinrich-Brücke und Bismarck-Brücke jeweils nachts Sperrungen einzelner Fahrstreifen. Auf der A8 bei Dillingen Süd kommt es am Dienstag, dem 8. September, zu Sperrungen auf beiden Fahrstreifen für Untersuchungen. Spätere Arbeiten betreffen auch die Abfahrt. Zudem wird der Tunnel Pellinger Berg auf der A8 Ende September nachts komplett gesperrt. Tagsüber sind die Strecken aber meist frei. Autofahrer sollten Baustellen und Umleitungen einplanen und auf aktuelle Verkehrsmeldungen achten. Im Wald bei Merzig haben Tierschützer am Freitag einen toten Hund in einer verschmutzten Tasche gefunden. Die Polizei war vor Ort und hat den Fund aufgenommen. Das Tier trug ein schwarzes Geschirr und einen Verband an einem Vorderlauf. Die genauen Umstände des Todes und der Ablage sind ungeklärt. Bisher konnte weder der Besitzer noch die Todesursache ermittelt werden. Die Tierschützer bitten nun um Hinweise von Zeugen, die zwischen dem 30. August und 4. September im betroffenen Waldgebiet unterwegs waren. Hinweise nimmt die Polizeiinspektion Merzig entgegen. Soweit das Neueste aus der Region für den Moment. 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
2: Im Saarland sind es gerade um die 22 Grad, dazu ein paar Wolken. In den kommenden Stunden bleibt es trocken und es wird nochmal richtig warm, mit Höchstwerten um die 28 Grad. Und so wird's die nächsten Tage bei uns. Mittwoch deutlich kühler, bedeckt und mit leichtem Regen, so um die 22 Grad. Donnerstag sonnig, trocken um die 22 Grad.
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2: Der Blick auf die Straßen. Vorsicht bitte auf der B268 von Saarbrücken in Höhe Rheinstraße. Hier steht im Kreuzungsbereich ein defektes Fahrzeug. Ihr solltet mit Behinderungen rechnen. Wir wünschen euch eine gute Fahrt.

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0: 11 Uhr, hier ist euer City-Radio. Und das sind, mit KI-Unterstützung, die aktuellen Temperaturen für eure City. Heusweiler 24, Saarwellingen 24, Mandelbachtal 23, Ottweiler 23 und Freisen 22 Grad. Mehr vom Wetter gleich.
1: Und jetzt in Kürze das Wichtigste aus dem Saarland und der Region. Ein Autofahrer ist in Merzig schwer verunglückt. Nach einem Zusammenstoß mit einem Telefonmast landete das Fahrzeug auf einer Leitplanke. Eine Person musste von der Feuerwehr befreit werden. Die Ursache ist noch unklar. In Saarlouis haben Ermittler nach einem dramatischen Unfall am Saar-Altarm einen 22-Jährigen als mutmaßlichen Raser identifiziert. Er blieb bei dem Crash weitgehend unverletzt. Die Ermittlungen laufen noch. Und Autofahrer im Saarland müssen sich auf mehreren Autobahnen, darunter A8 und A620, in den kommenden Wochen auf nächtliche Sperrungen und Verkehrsbehinderungen einstellen. Ausführliches dazu gleich um halb. Jetzt die Meldungen aus aller Welt.
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2: Ich bin Tanja Wagner. Bundesbildungsministerin Prien hat die schlechten Ergebnisse Deutschlands im Schulleistungsvergleich PISA als besorgniserregend bezeichnet. Überraschend sei das aber nicht, denn die Ergebnisse liegen im Trend anderer Bildungsstudien. Im neuen PISA-Vergleich schneiden Schülerinnen und Schüler in Deutschland so schlecht ab wie nie zuvor. Im Lesen, Mathe und Naturwissenschaften wurden bei den getesteten 15-Jährigen der PISA-Studie zufolge die niedrigsten Kompetenzwerte seit Beginn der PISA-Erhebung erzielt. Wie geht es weiter nach der Landtagswahl in Sachsen-Anhalt? Trotz ihres klaren Siegs kann die AfD nicht allein regieren und ist auf die Stimmen anderer Parteien angewiesen. Nach einer YouGov-Umfrage lehnt knapp die Hälfte der Menschen in Deutschland eine Kooperation aber ab.
3: Er wolle nur allein regieren und sich nicht verbiegen lassen in einer Koalition. Das hatte AfD-Kandidat Siegmund noch vor der Wahl beteuert. Nach der Wahl hört sich das anders an. Ab heute will die Partei Gesprächseinladungen verschicken und ausloten, mit wem Kompromisse möglich sind. Allerdings haben das alle anderen ausgeschlossen, bis auf das BSW. Das könnte Siegmund am Ende zum Ministerpräsidenten machen, wenn es sich enthält bei seiner Wahl. Die AfD hofft zudem auf Überläufe aus der CDU. Thomas Bremser, Redaktion.
2: Der Herbst steht vor der Tür, bald beginnt die Heizsaison. Seit Wochen wird darüber diskutiert, ob das Gas für den Winter reichen wird. Der Gasspeicherverband Ines schätzt, dass die deutschen Gasspeicher im schlimmsten Fall schon im Februar leer sein könnten.
4: Der Verband hat verschiedene Szenarien durchgespielt. Wenn die Speicher zum 1. November zu knapp 80% gefüllt sind, reicht das Gas locker aus, allerdings nur, wenn das Wetter mitspielt. Sollte es ein richtig kalter Winter werden, wird's eng und die Speicher wären spätestens Anfang Februar leer. Aktuell liegen die Füllstände bei gerade mal rund 54%. Diana Kramer, Redaktion.
2: Irans Vizepräsident hat die massiven Internetsperren im Iran für gescheitert erklärt. Alternativen nannte er bei einem Treffen mit Geistlichen nicht. Irans Internet unterliegt einer strengen Zensur. Viele nutzen deshalb VPN-Verbindungen oder sogenannte weiße SIM-Cards. Die wochenlangen Internetsperren hatten unter anderem massive Auswirkungen auf die Digitalwirtschaft. Tausende Iranerinnen und Iraner wurden arbeitslos.
0: 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Aktuell liegt die Temperatur im Saarland bei etwa 22 Grad. Mal Sonne, mal Wolken. Heute bleibt's trocken und die Luft wird noch wärmer bis ungefähr 28 Grad. Und so wird's die nächsten Tage bei uns. Mittwoch grau und nass mit leichtem Regen, maximal um die 22 Grad. Donnerstag dann wieder freundlich mit klarem Himmel und um die 22 Grad. 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
5: Der Blick auf die Straßen. Im Bereich der Gemeinde Rehlingen-Siersburg in den Ortsteilen Bieringen, Fürweiler, Gerlfangen und Oberesch gibt es eine bakterielle Beeinträchtigung des Trinkwassers. Das Trinkwasser wird hier zur Sicherheit gechlort. Es kann daher leicht nach Chlor riechen. Ihr könnt das Wasser trotzdem uneingeschränkt nutzen. Die Babynahrung solltet ihr aber weiter mit abgepacktem Wasser zubereiten. Bei Rückfragen erreicht ihr die Notrufnummer 068 355 01933. Wir wünschen euch eine gute Fahrt. 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

0: Es ist 11:30, hier ist euer City-Radio. Und das sind, mit KI-Unterstützung, die aktuellen Temperaturen für eure City. Saarbrücken 24, Dillingen 26, St. Ingbert 24, Illingen 23 und Tholey 23 Grad. Mehr vom Wetter gleich. Und damit ein kurzer Blick auf die Nachrichtenlage. Deutschland schneidet im aktuellen PISA-Vergleich so schlecht ab wie nie zuvor. Bildungsministerin Prien nennt die Ergebnisse besorgniserregend, aber wenig überraschend. Nach der Landtagswahl in Sachsen-Anhalt ist die AfD auf Unterstützung angewiesen. Mögliche Koalitionen werden ausgelotet. Ein Ministerpräsidentenamt hängt auch vom Verhalten anderer Parteien ab. Der Verband Ines warnt, dass die deutschen Gasspeicher im schlimmsten Fall bereits im Februar leer sein könnten. Aktuell liegen die Füllstände bei etwa 54%. Und damit zu den Nachrichten aus dem Saarland.
1: Mit Andreas Klein, hallo. In Merzig hat es am Montagmorgen einen spektakulären Unfall gegeben. Im Ellerweg ist ein Auto gegen einen Telefonmast gefahren und kam danach auf einer Leitplanke zum Stehen. Die Feuerwehr musste eine Person aus dem Fahrzeug befreien. Kraftstoff ist ausgetreten. Die Feuerwehr hat sofort den Brandschutz sichergestellt, den Tank abgedichtet und ausgelaufene Stoffe gebunden. Notarzt, Rettungswagen und Polizei waren ebenfalls im Einsatz. Nach rund anderthalb Stunden war der Einsatz beendet. Wie schwer die Person verletzt ist und warum es zu dem Unfall kam, steht noch nicht fest. Die Polizei in Saarlouis hat einen mutmaßlichen Fahrer nach einem spektakulären Unfall am Saaraltarm gefunden. Ein 22-jähriger Mann aus dem Landkreis Saarlouis soll Ende Juli einen schweren Unfall mit einem Mercedes AMG verursacht haben. Das Auto geriet ins Wasser. Der Mann verschwand zunächst vom Unfallort. Die Ermittlungen der Polizei blieben hartnäckig und führten nun zu ihm. Laut Polizei wurde er nicht ernsthaft verletzt. Der entstandene Schaden liegt im unteren sechsstelligen Bereich. Die Ermittlungen laufen weiter. Im Saarland kommt es in den nächsten Wochen zu Verkehrsbehinderungen auf den Hauptautobahnen. Auf der A620 in Saarbrücken werden einzelne Spuren für Baugrunduntersuchungen gesperrt. Die Arbeiten laufen zwischen dem 15. und 24. September, meist nachts. Tagsüber bleibt die Strecke frei. Auch auf der A8 bei Dillingen gibt es Einschränkungen. Am 8. September wechseln sich Fahrbahnsperrungen ab. Nachts kommt es zu Sperrungen an der Anschlussstelle Dillingen Süd. Ende September wird der Tunnel Pellinger Berg auf der A8 gewartet. Die Autobahn ist dann nachts zwischen Perlborg und Merzig-Wellingen in beide Richtungen gesperrt. Tagsüber ist die Strecke wieder offen. Autofahrer sollten mit Staus rechnen und mehr Zeit einplanen. Die Termine können sich durch das Wetter verschieben. Ein trauriger Fund beschäftigt Tierschützer in Merzig. Spaziergänger haben einen toten Hund in einer Tasche am Waldrand gefunden. Die Tasche lag hinter der Tankstelle Weißenfels. Die Polizei ist vor Ort gewesen und sucht jetzt Hinweise zur Herkunft des Tieres. Der Hund trug ein schwarzes Geschirr und hatte einen Verband am Vorderlauf. Ob das Tier krank war oder ein Verbrechen vorliegt, ist noch unklar. Die Tierschützer hoffen, dass sich Zeugen melden, die zwischen dem 30. August und 4. September etwas Auffälliges beobachtet haben. Soweit das Neueste aus der Region für den Moment. 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
2: Bei uns im Saarland haben wir im Moment rund 22 Grad und lockere Wolken am Himmel. In den nächsten Stunden kommt kein Regen dazu, dafür klettern die Werte noch auf etwa 28 Grad. Und so wird's die nächsten Tage bei uns. Mittwoch bedeckt, dazu leichter Regen, nur noch um die 22 Grad. Donnerstag trocken und sonnig, ebenfalls um die 22 Grad.
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2: Der Blick auf die Straßen. Vorsicht bitte auf der A620 von Saarbrücken in Richtung Saarlouis und in der Gegenrichtung. Zwischen Saarbrücken-Güdingen und Saarbrücken-Klarental fällt aufgrund einer technischen Störung auf beiden Richtungen die gesamte Schilderbrückenanlage aus. Im Bereich der Gemeinde Rehlingen-Siersburg gibt es in den Ortsteilen Bieringen, Fürweiler, Gerlfangen und Oberesch eine mikrobielle Verunreinigung des Trinkwassers. Hier läuft eine Schutzchlorung. Euer Trinkwasser kann nach Chlor riechen, ist aber weiter nutzbar. Ihr solltet Babynahrung bis zum Ende der Schutzchlorung mit abgepacktem Wasser zubereiten. Kommt es zu Trübungen, bleibt euer Trinkwasser trotzdem gesundheitlich unbedenklich. Für Rückfragen wählt die 068355 01933. Wir wünschen euch eine gute Fahrt. 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

0: 12 Uhr, hier ist euer City-Radio. Und das sind, mit KI-Unterstützung, die aktuellen Temperaturen für eure City. Riegelsberg 26, Schwalbach 27, Wexbach 25, Schiffweiler 24 und Namborn 24 Grad. Mehr vom Wetter gleich.
1: Und jetzt in Kürze das Wichtigste aus dem Saarland und der Region. Das Zweibrücken Fashion Outlet darf seine Verkaufsfläche auf 29.500 Quadratmeter erweitern. Doch Saarbrücken, Homburg und Neunkirchen kündigen juristische Schritte gegen den Ausbau an. In Merzig wird nach einem spektakulären Unfall ein schwer beschädigtes Auto von der Feuerwehr geborgen, wobei eine Person gerettet und auslaufender Kraftstoff gesichert wird. Die Polizei in Saarlouis konnte nach intensiver Suche einen 22-Jährigen als verantwortlichen Fahrer des Mercedes-Unfalls am Saaraltarm identifizieren. Ausführliches dazu gleich um halb. Jetzt die Meldungen aus aller Welt.
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3: Ich bin Tanja Wagner. In der neuen Bildungsstudie PISA schneiden Schülerinnen und Schüler in Deutschland so schlecht ab wie nie zuvor. Das haben die Autoren der Studie in Berlin erklärt. Im Lesen, Mathe und den Naturwissenschaften wurden bei den getesteten 15-Jährigen die niedrigsten Kompetenzwerte seit Beginn der PISA-Erhebung erzielt.
4: Es ist mal wieder ein echter PISA-Schock. Jedem dritten Teenager fehlt das Grundverständnis beim Lesen und in Mathe. In den Naturwissenschaften fehlt es jedem vierten. Und Jugendliche, die richtig gut in diesen drei Bereichen sind, gibt es kaum noch. Im internationalen Vergleich liegt Deutschland im Mittelfeld, so wie Frankreich und die Niederlande. Die Schweiz und Österreich schneiden deutlich besser ab. Und der schulische Erfolg hängt stärker als in anderen Ländern von den Eltern ab. Und zwar nicht, ob sie eingewandert sind, sondern wie viel Geld sie haben. Thomas Bremser, Redaktion.
3: Im Bundestag steht die Haushaltswoche an. Die Grünen werfen der Regierung Tricksereien vor. Geplant sind 2027 Ausgaben von mehr als 555 Milliarden Euro. Das ist deutlich mehr als im laufenden Jahr.
5: Nicht nur die geplanten Ausgaben, auch die Neuverschuldung steigt deutlich. Im kommenden Jahr auf fast 119 Milliarden Euro nur im Kernhaushalt. Dazu kommen neue Kredite aus den Sondervermögen für Bundeswehr, Klimaneutralität und Infrastruktur. In Summe sind das neue Schulden in Höhe von rund 200 Milliarden Euro. Opposition, Gewerkschaften und Verbände kritisieren unter anderem, dass die Ausgaben für Verteidigung zu hoch sind, aber zu wenig in Bildung investiert und im Sozialbereich gekürzt wird. Diana Kramer, Redaktion.
3: Deutschlands Gasspeicher könnten einer Branchenschätzung zufolge Anfang Februar vollständig leer sein, sollte der Winter sehr kalt werden. Das geht aus einem Papier des Gasspeicherverbands Ines hervor. Ausgangspunkt der Schätzung ist, dass der Füllstand am 1. November bei 77% liegen wird. Sollte der Winter warm und normal kalt werden, so reicht das gespeicherte Gas den Modellrechnungen zufolge locker aus. Australien will die sozialen Medien noch schärfer regulieren. Nutzer ab 16 Jahren sollen künftig wählen können, ob sie einen von Algorithmen zusammengestellten Feed in ihren sozialen Netzwerken sehen wollen oder lediglich Beiträge von Freunden und Content-Creators, denen sie selbst folgen. Aktuell sind in Australien schon Social-Media-Konten für unter 16-Jährige verboten.
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0: Im Saarland sind es gerade um die 22 Grad, dazu ein paar Wolken. In den kommenden Stunden bleibt es trocken und es wird nochmal richtig warm, mit Höchstwerten um die 28 Grad. Und so wird's die nächsten Tage bei uns. Mittwoch deutlich kühler, bedeckt und mit leichtem Regen, so um die 22 Grad. Donnerstag sonnig, trocken um die 22 Grad.
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0: Der Blick auf die Straßen. Bitte Vorsicht auf der A620 von Saarbrücken in Richtung Saarlouis. Zwischen Saarbrücken-Güdingen und Saarbrücken-Klarental gibt es in beiden Richtungen eine technische Störung. Alle Schilderbrücken sind ausgefallen. Bitte Vorsicht auf der A623 von Saarbrücken in Richtung Friedrichsthal. Zwischen Sulzbach und Sulzbach-Altenwald steht ein liegengebliebenes Fahrzeug. Wir wünschen euch eine gute Fahrt. 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

0: 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Und das sind, mit KI-Unterstützung, die aktuellen Temperaturen für eure City. Völklingen 27, Lebach 26, Blieskastell 26, Eppelborn 26 und St. Wendel 25 Grad. Mehr vom Wetter gleich. Und damit ein kurzer Blick auf die Nachrichtenlage. Deutsche Schülerinnen und Schüler erreichen bei der neuen PISA-Studie die bislang schlechtesten Ergebnisse und bleiben im internationalen Vergleich nur im Mittelfeld. Im Bundestag wird der Haushalt für 2027 beraten. Die Ausgaben und die Neuverschuldung steigen auf Rekordwerte, während hohe Verteidigungsausgaben und Kürzungen bei Bildung und Sozialem kritisiert werden. Deutschlands Gasspeicher könnten bei einem sehr kalten Winter nach Branchenschätzungen bereits Anfang Februar vollständig leer sein. Und damit zu den Nachrichten aus dem Saarland.
1: Mit Andreas Klein, hallo. Das Fashion-Outlet in Zweibrücken wächst deutlich. Die Landesregierung Rheinland-Pfalz hat den Ausbau genehmigt. Die Verkaufsfläche springt von 21.000 auf knapp 30.000 Quadratmeter. Etwa 30 neue Geschäfte sollen eröffnen. Noch ist unklar, welche Marken einziehen. Das interessiert viele Besucher. Schon jetzt gelangen jährlich 4 Millionen Menschen ins Outlet. Etwa 1.300 Arbeitskräfte sind dort beschäftigt. Für Saarbrücken, Homburg und Neunkirchen bleibt der Ausbau umstritten. Sie wehren sich gegen den Ausbau und fürchten Nachteile für ihre Innenstädte. Mehrere Klagen laufen bereits. Wann der Bau beginnt, steht nicht fest. Die nächste Runde im Streit ist eingeläutet. In Merzig hat sich ein schwerer Verkehrsunfall ereignet. Am Montagmorgen ist ein Auto im Ellerweg gegen einen Telefonmast geprallt. Der Wagen blieb auf einer Leitplanke stecken. Die Feuerwehr musste eine Person aus dem Fahrzeug befreien. Kraftstoff ist ausgelaufen. Die Einsatzkräfte haben das Leck am Tank abgedichtet und die Straße gesichert. Ein Notarzt war im Einsatz. Die Ursache des Unfalls steht noch nicht fest. In Saar-Louis meldet die Polizei Fortschritte nach dem Unfall am Saar-Altarm. Nach Ermittlungen steht ein 22-Jähriger als mutmaßlicher Fahrer fest. Am 30. Juli hat er offenbar in einem Mercedes AMG die Vorfahrt missachtet. Sein Wagen ist von der Straße abgekommen, durchbrach ein Geländer und stürzte in die Saar. Der Fahrer flüchtete zunächst, konnte aber jetzt ermittelt werden. Die Polizei hat seine Wohnung durchsucht. Über die gefundenen Beweise schweigt sie noch. Der Schaden liegt im sechsstelligen Bereich. Die Ermittlungen laufen weiter. Pendler im Saarland müssen mit neuen Baustellen und Sperrungen rechnen. Auf der A620 in Saarbrücken sowie der A8 bei Dillingen und am Tunnel Pellinger Berg stehen Arbeiten an. Die A620 wird in einigen Nächten einspurig geführt. Tagsüber bleibt sie offen. Auf der A8 sperren die Behörden am Dienstag bei Dillingen Süd einzelne Spuren. Nachts wird zeitweise sogar die Abfahrt Richtung Pirmasens geschlossen. Am Tunnel Pellinger Berg folgt ab Ende September eine komplette Sperrung in Richtung Luxemburg, jeweils nachts. Autofahrer sollen Zeit einplanen und auf weitere Verkehrshinweise achten. Soweit das Neueste aus der Region für den Moment. Weitere Nachrichten findet ihr auf blaulichtreport-saarland.de.
0: 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Aktuell liegt die Temperatur im Saarland bei etwa 22 Grad. Mal Sonne, mal Wolken. Heute bleibt's trocken und die Luft wird noch wärmer bis ungefähr 28 Grad. Und so wird's die nächsten Tage bei uns. Mittwoch grau und nass mit leichtem Regen, maximal um die 22 Grad. Donnerstag dann wieder freundlich mit klarem Himmel und um die 22 Grad. 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Der Blick auf die Straßen. Auf der A8 von Saar-Louis in Richtung Karlsruhe und von Karlsruhe in Richtung Saar-Louis kommt euch zwischen Neunkirchen, Wellesweiler und Zweibrücken Mitte ein Falschfahrer entgegen. Fahrt in beiden Richtungen besonders vorsichtig. Auf der A620 von Saarbrücken in Richtung Saar-Louis und von Saar-Louis in Richtung Saarbrücken sind zwischen Saarbrücken-Güdingen und Saarbrücken-Klarental alle Schilderbrücken ausgefallen. Achtet auf fehlende Verkehrszeichen in beiden Richtungen. Wir wünschen euch eine gute Fahrt.

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0: 13 Uhr, hier ist euer City-Radio. Und das sind, mit KI-Unterstützung, die aktuellen Temperaturen für eure City. Heusweiler 26, Savellingen 28, Mandelbachtal 26, Ottweiler 26 und Freisen 25 Grad. Mehr vom Wetter gleich.
1: Und jetzt in Kürze das Wichtigste aus dem Saarland und der Region. Heute geht der bundesweite Warntag auch im Saarland über die Bühne. Von Sirenen über Apps bis Cell Broadcast werden Warnsysteme auf Herz und Nieren getestet, damit im Ernstfall jede Kette hält. Währenddessen nimmt das juristische Tauziehen um das Fashion Outlet Zweibrücken Fahrt auf. Der Ausbau ist zwar genehmigt, doch Saarbrücken, Homburg und Neunkirchen kündigen weitere Klagen an. Und in Merzig sorgte ein spektakulärer Unfall für Aufsehen. Ein Auto landete auf einer Leitplanke. Die Feuerwehr konnte eine eingeschlossene Person bergen. Ausführliches dazu gleich um halb. Jetzt die Meldungen aus aller Welt.
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2: Ich bin Tanja Wagner. Bundesbildungsministerin Prien hat die schlechten Ergebnisse Deutschlands im Schulleistungsvergleich PISA als besorgniserregend bezeichnet. Überraschend sei das aber nicht, denn die Ergebnisse liegen im Trend anderer Bildungsstudien. Im neuen PISA-Vergleich schneiden Schülerinnen und Schüler in Deutschland so schlecht ab wie nie zuvor. Im Lesen, Mathe und Naturwissenschaften wurden bei den getesteten 15-Jährigen der PISA-Studie zufolge die niedrigsten Kompetenzwerte seit Beginn der PISA-Erhebung erzielt. Wie geht es weiter nach der Landtagswahl in Sachsen-Anhalt? Trotz ihres klaren Siegs kann die AfD nicht allein regieren und ist auf die Stimmen anderer Parteien angewiesen. Nach einer YouGov-Umfrage lehnt knapp die Hälfte der Menschen in Deutschland eine Kooperation aber ab.
3: Er wolle nur allein regieren und sich nicht verbiegen lassen in einer Koalition. Das hatte AfD-Kandidat Siegmund noch vor der Wahl beteuert. Nach der Wahl hört sich das anders an. Ab heute will die Partei Gesprächseinladungen verschicken und ausloten, mit wem Kompromisse möglich sind. Allerdings haben das alle anderen ausgeschlossen, bis auf das BSW. Das könnte Siegmund am Ende zum Ministerpräsidenten machen, wenn es sich enthält bei seiner Wahl. Die AfD hofft zudem auf Überläufer aus der CDU. Thomas Bremser, Redaktion.
2: Der Herbst steht vor der Tür, bald beginnt die Heizsaison. Seit Wochen wird darüber diskutiert, ob das Gas für den Winter reichen wird. Der Gasspeicherverband Ines schätzt, dass die deutschen Gasspeicher im schlimmsten Fall schon im Februar leer sein könnten.
4: Der Verband hat verschiedene Szenarien durchgespielt. Wenn die Speicher zum 1. November zu knapp 80% gefüllt sind, reicht das Gas locker aus, allerdings nur, wenn das Wetter mitspielt. Sollte es ein richtig kalter Winter werden, wird's eng und die Speicher wären spätestens Anfang Februar leer. Aktuell liegen die Füllstände bei gerade mal rund 54%. Diana Kramer, Redaktion.
2: Irans Vizepräsident hat die massiven Internetsperren im Iran für gescheitert erklärt. Alternativen nannte er bei einem Treffen mit Geistlichen nicht. Irans Internet unterliegt einer strengen Zensur. Viele nutzen deshalb VPN-Verbindungen oder sogenannte weiße SIM-Cards. Die wochenlangen Internetsperren hatten unter anderem massive Auswirkungen auf die Digitalwirtschaft. Tausende Iranerinnen und Iraner wurden arbeitslos.
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5: Bei uns im Saarland haben wir im Moment rund 22 Grad und lockere Wolken am Himmel. In den nächsten Stunden kommt kein Regen dazu, dafür klettern die Werte noch auf etwa 28 Grad. Und so wird's die nächsten Tage bei uns. Mittwoch bedeckt, dazu leichter Regen, nur noch um die 22 Grad. Donnerstag trocken und sonnig, ebenfalls um die 22 Grad.
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5: Der Blick auf die Straßen. Vorsicht bitte auf der A620 von Saarbrücken in Richtung Saarlouis. Zwischen Saarbrücken-Güdingen und Saarbrücken-Klarental gibt es in beiden Richtungen eine technische Störung. Auf beiden Fahrtrichtungen fallen alle Schilderbrücken aus. In den Ortsteilen Bieringen, Fürweiler, Gerlfangen und Oberesch in der Gemeinde Rehlingen-Siersburg ist das Trinkwasser mikrobiologisch verunreinigt. Das Trinkwasser wird dort mit Chlor behandelt. Es kann leicht nach Chlor riechen, darf aber weiterhin genutzt werden. Für Babynahrung solltet ihr abgepacktes Wasser verwenden, bis die Schutzchlorung endet. Bei Rückfragen wählt bitte die 0683550 1933. Wir wünschen euch eine gute Fahrt.

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0: 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Und das sind, mit KI-Unterstützung, die aktuellen Temperaturen für eure City. Püttlingen 27, Saarlouis 28, Homburg 27, Neunkirchen 27 und Nofelden 26 Grad. Mehr vom Wetter gleich. Und damit ein kurzer Blick auf die Nachrichtenlage. Deutschlands Schülerinnen und Schüler schneiden laut aktueller PISA-Studie so schlecht ab wie nie. Die Bildungsministerin nennt die Ergebnisse besorgniserregend. Nach der Landtagswahl in Sachsen-Anhalt sondiert die AfD trotz vorheriger Absagen mögliche Koalitionen. Eine Zusammenarbeit mit anderen Parteien bleibt umstritten. Die deutschen Gasspeicher könnten bei kaltem Winter bereits im Februar leer sein. Aktuell liegt der Füllstand bei nur rund 54%. Und damit zu den Nachrichten aus dem Saarland.
1: Mit Andreas Klein, hallo. Das Saarland erlebt heute noch einmal einen richtigen Sommertag. Bis zu 30 Grad und viel Sonne bringen T-Shirt-Wetter. Nachts zieht eine Kaltfront heran, sie bringt Schauer und Gewitter. Ab morgen wird es spürbar kühler. Die Temperaturen sinken auf 18 bis 22 Grad. Später lockern Sonne und Wolken das Wetter auf. Danach folgen freundliche Spätsommertage mit Temperaturen um die 20 bis 25 Grad. Auch das Wochenende sieht sonnig und angenehm aus. Spaziergänge im Freien werden wieder beliebter. Abends wird es langsam Zeit für die Jacke und gemütliche Stunden drinnen. Der Herbst steht zwar vor der Tür, doch der Spätsommer verabschiedet sich sehr langsam. Am Donnerstag, den 10. September 2026, testen Bund und Länder um 11 Uhr die Warnsysteme in ganz Deutschland. Auch das Saarland nimmt daran teil. Radio, Fernsehen, Warn-Apps, Sirenen, Lautsprecher und das Mobilfunknetz senden Probealarme. Ziel ist, Schwächen finden und Abläufe optimieren. Der Test richtet sich an alle Bürger. Jeder soll wissen, wie im Ernstfall gewarnt wird. Eine konkrete Gefahr besteht nicht. Nach 45 Minuten gibt es eine Entwarnung. Die Leitstelle Saar koordiniert den Ablauf vor Ort. Zum Beispiel in Saarbrücken. Dort kommen Sirenen, digitale Tafeln und Apps zum Einsatz. Das Fashion Outlet Zweibrücken darf wachsen. Die Landesregierung Rheinland-Pfalz hat eine größere Verkaufsfläche genehmigt. Sie steigt von rund 21.000 auf maximal 29.500 Quadratmeter. Geplant sind etwa 30 neue Geschäfte. Welche Marken einziehen, ist noch nicht bekannt. Zwei neue Läden, Douglas und Dean & David, sind bereits angekündigt. Das Outlet grenzt an das Saarland. Saarbrücken, Homburg und Neunkirchen befürchten, dass dadurch Kunden verloren gehen. Diese Städte klagen juristisch gegen die Erweiterung. Der Streit dauert schon seit Jahren an. Genauere Zeitpläne für den Bau gibt es noch nicht. In Merzig hat sich am Montagmorgen ein Unfall ereignet. Ein Auto ist im Ellerweg gegen einen Telefonmast gefahren und auf einer Leitplanke zum Stehen gekommen. Die Feuerwehr musste eine Person aus dem Wagen befreien. Sie sperrte außerdem ein ausgelaufenes Leck am Tank ab und verhinderte größere Schäden. Rettungsdienst und Polizei waren vor Ort. Die Unfallursache ist noch unklar, ebenso der Zustand der verletzten Person. Der Einsatz war nach rund 1,5 Stunden beendet. Soweit das Neueste aus der Region für den Moment. Weitere Nachrichten findet ihr auf blaulichtreport-saarland.de.
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2: Im Saarland sind es gerade um die 22 Grad, dazu ein paar Wolken. In den kommenden Stunden bleibt es trocken und es wird nochmal richtig warm, mit Höchstwerten um die 28 Grad. Und so wird's die nächsten Tage bei uns. Mittwoch deutlich kühler, bedeckt und mit leichtem Regen, so um die 22 Grad. Donnerstag sonnig, trocken um die 22 Grad.
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2: Der Blick auf die Straßen. Vorsicht bitte auf der A620 von Saarbrücken-Güdingen in Richtung Saarbrücken-Klarental und von Saarbrücken-Klarental in Richtung Saarbrücken-Güdingen. Es gibt in beiden Richtungen eine technische Störung. Alle Schilderbrücken fallen aus. Außerdem ist auf der A620 von Saarlouis in Richtung Saarbrücken an der Ausfahrt Saarbrücken-Bismarckbrücke der rechte Fahrstreifen vorübergehend gesperrt. Das dauert voraussichtlich bis heute. Wir wünschen euch eine gute Fahrt.

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0: 14 Uhr, hier ist euer City-Radio. Und das sind, mit KI-Unterstützung, die aktuellen Temperaturen für eure City. Riegelsberg 27, Schwalbach 28, Bexbach 27, Schiffweiler 27 und Namborn 27 Grad. Mehr vom Wetter gleich.
1: Und jetzt in Kürze das Wichtigste aus dem Saarland und der Region. Der Sommer verabschiedet sich mit einem letzten T-Shirt-Tag und bis zu 30 Grad, ehe freundlich sonnige Spätsommertage mit kühleren Abenden und herbstlicher Gemütlichkeit Einzug halten. Am kommenden Donnerstag heulen im Saarland um 11 Uhr die Sirenen beim bundesweiten Warntag. Sämtliche Warnsysteme werden auf Herz und Nieren geprüft, um im Ernstfall gewappnet zu sein. In grenznahen Zweibrücken darf das Fashion-Outlet kräftig wachsen. Doch Saarbrücken, Homburg und Neunkirchen fürchten um ihre Innenstädte und wollen juristisch gegen den Ausbau vorgehen. Ausführliches dazu gleich um halb. Jetzt die Meldungen aus aller Welt.
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2: Ich bin Tine Klimach. Die Polizei hat den Tatverdächtigen festgenommen, der mehrere Sabotageangriffe auf das deutsche Stromnetz verübt haben soll. Nach dpa-Informationen fiel der 48-Jährige der Polizei in der Nähe des Kraftwerks Weißweiler bei Aachen auf.
3: Die Behörden hatten seit Tagen nach dem Mann aus dem Ruhrgebiet gefahndet. Er soll in Nordrhein-Westfalen, Brandenburg und Sachsen versucht haben, mit selbstgebauten Raketen das Stromnetz zu stören. Gelungen ist ihm das aber nicht. Die Polizei kam dem Mann auf die Spur, weil er selbst Bekennerschreiben verfasste. Sie fanden sein Fahrzeug am Hambacher Forst. Offenbar hat der Verdächtige auch in den vergangenen Tagen noch versucht, Anschläge zu verüben. Thomas Bremser, Nachrichtenredaktion.
2: In der ersten Bundestagssitzung nach dem Sommer geht es gleich ums Ganze, den Bundeshaushalt. Finanzminister Klingbeil hat zum Auftakt der Haushaltswoche seine Pläne für das kommende Jahr verteidigt. Dass die Investitionspolitik und die Reformen der Bundesregierung wirken, zeige sich an der wieder stärker wachsenden Wirtschaft, sagte Klingbeil.
4: Dieser Haushalt bildet ein neues Fundament für Wachstum, für Beschäftigung und für soziale Sicherheit. Wir bauen die Infrastruktur von morgen. Wir machen aus dem Sondervermögen für Infrastruktur und Klimaneutralität ein einzigartiges Zukunftsprogramm für unser Land.
2: Der Haushalt 2027 sieht Ausgaben von über 555 Milliarden Euro vor. Etwas mehr als in diesem Jahr. Dazu kommen neue Kredite aus den Sondervermögen für Infrastruktur und Klimaneutralität sowie für die Bundeswehr. Insgesamt soll die Neuverschuldung damit bei gut 200 Milliarden Euro liegen. Bundesbildungsministerin Karin Prien hat die schlechten Ergebnisse Deutschlands bei der PISA-Studie als besorgniserregend bezeichnet. Überraschend sei das aber nicht, denn die Ergebnisse lägen im Trend anderer Bildungsstudien. Im neuen PISA-Vergleich schneiden Schüler in Deutschland so schlecht ab wie nie zuvor. In Lesen, Mathe und Naturwissenschaften wurden bei den getesteten 15-Jährigen die niedrigsten Werte seit Beginn der PISA-Erhebung erzielt. Tabakkonsum kann einem WHO-Bericht zufolge die Chance auf eine Schwangerschaft schmälern. Zu diesem Schluss kommt die WHO nach Prüfung zahlreicher Studien aus den vergangenen zwei Jahrzehnten. Rauchende Männer hätten häufiger Erektionsstörungen sowie geringere Spermienzahlen als Nichtraucher. Rauchende Frauen hätten ein 40% höheres Risiko von Unfruchtbarkeit verglichen mit Nichtraucherinnen.
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0: Im Saarland aktuell sommerlich. Etwa 27 bis 28 Grad und nur lockere Wolken. Für heute bleibt's trocken und es wird nochmal richtig warm mit bis zu knapp 30 Grad. Und so wird's die nächsten Tage bei uns. Mittwoch grauer und nass mit leichtem Regen. Dazu nur noch um die 22 Grad. Donnerstag dann klarer Himmel und ebenfalls um die 22 Grad.
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0: Der Blick auf die Straßen. Bitte Vorsicht auf der A620 von Saarbrücken in Richtung Saar-Louis und in der Gegenrichtung. Zwischen Saarbrücken-Güdingen und Saarbrücken-Klarental gibt es eine technische Störung. In beiden Richtungen fallen alle Schilderbrücken aus. Auf der A8 von Saar-Louis in Richtung Neunkirchen ist die Ausfahrt Schwalbach-Schwarzenholz gesperrt. Grund ist eine Schutzplankenerneuerung. Und auf der A620 von Saar-Louis in Richtung Saarbrücken ist die Ausfahrt Saarbrücken-Bismarckbrücke gesperrt. Zusätzlich ist der rechte Fahrstreifen vorübergehend gesperrt. Wir wünschen euch eine gute Fahrt.
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0: Schön, dass ihr da seid an diesem Dienstagnachmittag. Die Sonne steht schon tiefer, die Pause ist gerade vorbei und langsam schleicht sich dieses Boah, wie lang ist der Tag noch Gefühl ein. Genau der richtige Moment für ordentlich Musik. Gleich geht's rund mit Mental as Anything und Live It Up. Programm ist Programm. Und danach schraubt Joe Cocker mit Unchain My Heart die Stimmung noch weiter nach oben.

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1: Im Saarland wird's heute nochmal richtig sommerlich. Und was danach kommt, schauen wir uns jetzt mit unserer Kollegin Heike Baerbach an. Hallo Heike.
2: Hallo.
1: Heike, worum geht's beim Wetter heute grundsätzlich? Kriegen wir wirklich nochmal so einen kleinen Sommernachschlag?
2: Ja, absolut. Der Deutsche Wetterdienst erwartet heute im Saarland verbreitet 26 bis 30 Grad. Dazu gibt es viel Sonne, nur ein paar lockere Wolken ziehen mal durch. Also T-Shirt, Sonnenbrille, vielleicht sogar nochmal Freibad. Das passt heute alles. Es ist aber wohl der letzte richtig heiße Tag für diese Woche.
1: Und was passiert dann? Kippt das Wetter einfach über Nacht?
2: So ungefähr. In der Nacht zum Mittwoch erreicht eine Kaltfront das Saarland. Und die schiebt die sehr warme Luft erstmal weg. Dabei kann es einzelne Schauer und Gewitter geben. Am Mittwoch selbst ist der Unterschied dann deutlich. Statt 30 Grad liegen wir nur noch bei etwa 18 bis 22 Grad. Morgens kann es noch nass sein. Später wechseln sich Sonne und Wolken ab.
1: Wie geht's danach weiter? Müssen wir uns auf Herbstgrau einstellen oder bleibt's freundlich?
2: Eher freundlich, nach aktuellem Stand. Am Donnerstag kann es morgens etwas Nebel geben. Danach bleibt es trocken und sonnig, bei ungefähr 19 bis 23 Grad. Freitag und Samstag sehen ebenfalls angenehm aus. Oft trocken, häufig sonnig, mit gut 20 Grad oder etwas mehr. Für Sonntag sind sogar wieder bis zu 26 Grad möglich. Die Prognose ist da aber natürlich noch ein bisschen unsicher.
1: Also heute nochmal Hitze bis 30 Grad, dann kurz Abkühlung mit möglichem Gewitter und danach sieht es nach ruhigem, sonnigem Spätsommerwetter aus. Danke, Heike.
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0: Es ist 14:30, hier ist euer City-Radio. Und das sind, mit KI-Unterstützung, die aktuellen Temperaturen für eure City. Saarbrücken 28, Dillingen 28, St. Ingbert 28, Illingen 28 und Tholey 27 Grad. Mehr vom Wetter gleich. Und damit ein kurzer Blick auf die Nachrichtenlage. Die Polizei hat einen Tatverdächtigen festgenommen, der für mehrere fehlgeschlagene Sabotageversuche am deutschen Stromnetz verantwortlich sein soll. Im Bundestag wurde der Haushaltsentwurf 2027 vorgestellt, der Ausgaben von über 555 Milliarden Euro und zusätzliche Kredite für Infrastruktur, Klimaschutz und Verteidigung vorsieht. Deutschland erzielt im neuen PISA-Test die bisher schlechtesten Ergebnisse bei Lesen, Mathematik und Naturwissenschaften. Und damit zu den Nachrichten aus dem Saarland.
1: Mit Andreas Klein, hallo. Der Sommer verabschiedet sich noch nicht ganz aus dem Saarland. Heute erleben wir einen letzten Sommertag mit bis zu 30 Grad und viel Sonne. In der Nacht zieht allerdings eine Kaltfront durch. Am Mittwoch wird es spürbar kühler. Die Temperaturen liegen dann nur noch bei 18 bis 22 Grad. Morgens sind einzelne Schauer möglich, ab Mittag wird es freundlicher. Auch am Donnerstag und Freitag bleibt es meist trocken und angenehm, mit viel Sonne und Temperaturen zwischen 19 und 24 Grad. Bis Sonntag steigen die Werte noch einmal auf 26 Grad. Der Herbst bleibt also noch ein wenig auf Abstand, der Spätsommer zeigt sich von seiner schönsten Seite. Am Donnerstag, 10. September 2026, wird es im Saarland laut. Um 11 Uhr startet der bundesweite Warntag. Das Bundesamt für Bevölkerungsschutz und Katastrophenhilfe verschickt einen Probealarm. Mit dabei sind Warn-Apps, Radio, Fernsehen, digitale Tafeln und erstmals auch der Mobilfunkdienst Cell Broadcast. Sirenen und Lautsprecherwagen werden ebenfalls getestet. Nicht jede Kommune nutzt alle Warnmittel, die Teilnahme ist freiwillig. Im Saarland werden verschiedene Warnsysteme zeitgleich angesteuert. Die Entwarnung erfolgt gegen 11.45 Uhr. Ziel ist es, die Technik zu überprüfen und die Bevölkerung mit den Warnwegen vertraut zu machen. Eine Gefahr besteht während des Tests ausdrücklich nicht. Das Fashion Outlet Zweibrücken wächst deutlich. Die Landesregierung Rheinland-Pfalz hat die Erweiterung auf bis zu 29.500 Quadratmeter Verkaufsfläche genehmigt. Etwa 30 zusätzliche Geschäfte sind geplant. Neue große Marken sollen einziehen. Das Outlet beschäftigt schon jetzt rund 1.300 Menschen und zieht jedes Jahr 4 Millionen Besucher an. Doch Saarbrücken, Homburg und Neunkirchen kritisieren den Ausbau. Sie fürchten einen weiteren Kundenverlust für die eigenen Innenstädte und gehen juristisch dagegen vor. Wann in Zweibrücken die erste Bauphase startet, ist noch offen. Sicher ist, der Streit um das erweiterte Einkaufserlebnis geht in die nächste Runde. Zu einem spektakulären Verkehrsunfall kam es gestern in Merzig. Ein Auto prallte gegen einen Telefonmast und blieb halb auf einer Leitplanke stehen. Eine Person war im Fahrzeug eingeschlossen, Kraftstoff lief aus. Feuerwehr, Notarzt und Rettungsdienste waren schnell vor Ort. Die Einsatzkräfte befreiten die Person und sicherten den Brandschutz. Anschließend dichteten sie den Tank ab und nahmen ausgelaufene Flüssigkeiten auf. Die Unfallursache bleibt vorerst unklar, ebenso der Gesundheitszustand der betroffenen Person. Soweit das Neueste aus der Region für den Moment. 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
0: 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Im Saarland liegen wir im Moment bei rund 28 Grad, dazu etwas Bewölkung. In den kommenden Stunden kommt kein Regen dazu und heute werden nochmal Werte um die 29 Grad erreicht. Und so wird's die nächsten Tage bei uns. Mittwoch wird's deutlich frischer, bedeckt und mit leichtem Regen, maximal um die 22 Grad. Donnerstag trocken, klar und wieder um die 22 Grad.
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0: Der Blick auf die Straßen. Vorsicht bitte auf der A620. Zwischen Saarbrücken-Güdingen und Saarbrücken-Klarental besteht in beiden Richtungen eine Gefahr durch eine technische Störung. Alle Schilderbrücken auf beiden Richtungen fallen aus. Außerdem ist auf der A620 von Saarlouis in Richtung Saarbrücken die Ausfahrt Saarbrücken-Bismarckbrücke betroffen. Hier ist der rechte Fahrstreifen vorübergehend gesperrt. Wir wünschen euch eine gute Fahrt.
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0: Schön, dass ihr wieder reinhört an diesem Dienstagnachmittag. Der Dienstag ist ja so ein bisschen der unterschätzte Wochentag. Der Montag ist vorbei, das Wochenende noch weit weg. Aber genau da kann man sich am besten auf gute Musik einlassen. Und die kommt jetzt. Foreigner mit Urgent, direkt danach Hurts mit Wonderful Life.

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0: 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Und das sind, mit KI-Unterstützung, die aktuellen Temperaturen für eure City. Heusweiler 29, Savellingen 28, Mandelbachtal 28, Ottweiler 28 und Freisen 27 Grad. Mehr vom Wetter gleich.
1: Und jetzt in Kürze das Wichtigste aus dem Saarland und der Region. Der Sommer verabschiedet sich mit bis zu 30 Grad. Danach verspricht das Wetter milde Spätsommertage und die ersten gemütlichen Herbstabende. Am Donnerstag steht im Saarland der bundesweite Warntag an. Um 11 Uhr werden Sirenen testen, Warn-Apps und Cell-Broadcast alarmieren. Ziel ist es, Schwachstellen im Warnsystem aufzudecken. Das Fashion-Outlet Zweibrücken darf deutlich wachsen, was in Saarbrücken, Homburg und Neunkirchen weiter für Streit sorgt. Die Nachbarstädte klagen gegen die Erweiterung. Ausführliches dazu gleich um halb. Jetzt die Meldungen aus aller Welt.
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3: Ich bin Tine Klimach. Nach einer Serie von Sabotageangriffen auf das deutsche Stromnetz ist der flüchtige Mann festgenommen worden. Der 48-Jährige hat bei seiner Festnahme Sprengmittel bei sich gehabt, teilte die Polizei Köln mit. Außerdem hätten Einsatzkräfte im Unterholz ein Zelt gefunden, das mit weiteren Sprengladungen versehen gewesen sei. Der Mann habe bei seiner Festnahme in der Nähe des Kraftwerks Weißweiler bei Aachen keinen Widerstand geleistet. Sein Motiv ist noch unklar. Bundesbildungsministerin Prien hat die schlechten Ergebnisse der jüngsten PISA-Studie als besorgniserregend bezeichnet. Die Ergebnisse lägen im Trend anderer Bildungsstudien und überraschten nicht, sagte sie. Im neuen PISA-Vergleich schneidet Deutschland so schlecht ab wie noch nie.
4: Im Lesen, in Mathe und den Naturwissenschaften fehlt bei vielen der 15-Jährigen, die getestet wurden, das Grundverständnis. Und Jugendliche aus sozial schwachen Familien schneiden deutlich schlechter ab. Auch das besorgt die Bildungsministerin. Dass die soziale Schere immer weiter aufgehe, sei nicht hinnehmbar. Der Suchtbeauftragte Streeck vermutet, dass soziale Medien eine große Rolle spielen. Ein früher und problematischer Social-Media-Konsum würde die schulische Leistung messbar beeinträchtigen. Thomas Bremser, Redaktion.
3: Der Herbst steht vor der Tür, bald beginnt die Heizsaison. Seit Wochen wird darüber diskutiert, ob das Gas für den Winter reichen wird. Der Gasspeicherverband Ines schätzt, dass die Gasspeicher im schlimmsten Fall schon im Februar leer sein könnten.
5: Der Verband hat verschiedene Szenarien durchgespielt. Wenn die Speicher zum 1. November zu knapp 80% gefüllt sind, reicht das Gas locker aus, allerdings nur, wenn das Wetter mitspielt. Sollte es ein richtig kalter Winter werden, wird's eng und die Speicher wären spätestens Anfang Februar leer. Sollten die Lieferungen über die Flüssiggasterminals oder Pipelines etwa aus Norwegen nicht ausreichen, müssten Extrakapazitäten eingekauft werden. Und das dürfte teuer werden. Diana Kramer, Nachrichtenredaktion.
3: Viele Mütter arbeiten nach der Geburt ihres ersten Kindes weniger. Dadurch verdienen sie auch langfristig weniger. Eine Studie des Nürnberger Instituts für Arbeitsmarktforschung zeigt, was Kinderbetreuung bewirkt. Demnach trägt der Ausbau erheblich dazu bei, dass Frauen nach der Geburt mehr arbeiten und langfristig mehr verdienen. Das könnte das Ungleichgewicht auf dem Arbeitsmarkt mindern. Allerdings fehlen in Deutschland aktuell 300.000 Kita-Plätze für unter Dreijährige.
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0: Im Saarland sind es gerade um die 28 Grad, dazu ein paar Wolken am Himmel. In den kommenden Stunden bleibt es trocken und warm. Die Höchstwerte liegen heute bei knapp 30 Grad. Und so wird's die nächsten Tage bei uns. Mittwoch deutlich kühler, meist bedeckt und es regnet leicht, tagsüber um die 22 Grad. Donnerstag freundlich und klar mit rund 22 Grad.
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0: Der Blick auf die Straßen. Auf der A620 von Saarbrücken nach Saarlouis gibt es zwischen Saarbrücken-Güdingen und Saarbrücken-Klarental in beiden Richtungen eine technische Störung. Auf beiden Fahrtrichtungen fallen alle Schilderbrücken aus. Auf der A620 von Saarlouis in Richtung Saarbrücken ist an der Ausfahrt Saarbrücken-Bismarckbrücke der rechte Fahrstreifen vorübergehend gesperrt. Dies gilt voraussichtlich noch bis heute. Wir wünschen euch eine gute Fahrt.
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0: Schön. Schön, dass ihr da seid an diesem Dienstagnachmittag. Die Sonne steht schon tiefer, die Kaffeetasse ist leer und der Blick wandert langsam Richtung Feierabend. Aber vorher gibt's noch ordentlich Musik auf die Ohren. Gleich geht's weiter mit Tina Turner und Private Dancer. Danach wird's poppig mit Echo Smith und Cool Kids. Bleib schön hier.
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1: Am Donnerstag wird es im Saarland ziemlich laut beim bundesweiten Warntag. Und darüber spreche ich jetzt mit unserer Redakteurin Heike Baerbach. Hallo Heike.
2: Hallo.
1: Heike, worum geht's bei diesem Warntag grundsätzlich?
2: Es ist ein großer Test für die Warnsysteme in Deutschland. Am Donnerstag, dem 10. September 2026, wird um 11 Uhr bundesweit eine Probewarnung ausgelöst, auch im Saarland. Das Ganze kommt vom Bundesamt für Bevölkerungsschutz und Katastrophenhilfe. Wichtig ist, das ist kein Hinweis auf eine echte Gefahr, sondern wirklich nur ein Test.
1: Was passiert denn dann konkret? Also, was bekommen die Menschen hier im Saarland mit?
2: Viele werden wahrscheinlich eine Meldung aufs Handy bekommen. Über Cell Broadcast oder über Warn-Apps wie Nina und Katwarn. In Saarbrücken sollen außerdem die Stadtinformationstafeln Hinweise anzeigen. Und auch Radio und Fernsehen werden eingebunden. Parallel will die integrierte Leitstelle Saar nach Angaben der Landeshauptstadt die Sirenen auslösen. Das Warnsignal ist ein einminütiger Auf- und Abschwellen. Heueton. Zur Entwarnung ist später ein einminütiger Dauerton vorgesehen.
1: Und wie geht es danach weiter? Was sollen die Leute beachten?
2: Gegen 11.45 Uhr soll der Probealarm offiziell beendet werden. Man sollte aber wissen, nicht jede Kommune nutzt automatisch alle Warnmittel. Also nicht überall müssen Sirenen oder Lautsprecherwagen zu hören sein. Beim Cell Broadcast braucht man kein extra App, aber das Handy muss eingeschaltet sein. Darf nicht im Flugmodus sein und muss technisch geeignet sein. Danach startet das BBK wieder eine Online-Befragung. Da können Bürger vom 10. bis 17. September melden, ob und wie sie die Warnung bekommen haben.
1: Also, am Donnerstag um 11 Uhr werden im Saarland und bundesweit Warnsysteme getestet. Von Handymeldungen über Apps bis hin zu Sirenen, je nach Kommune. Eine echte Gefahr besteht nicht, es geht um einen Funktionstest und darum, dass alle die Warnsignale besser kennenlernen. Danke, Heike.
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0: Es ist 3:30, hier ist euer City-Radio. Und das sind, mit KI-Unterstützung, die aktuellen Temperaturen für eure City. Völklingen 29, Lebach 29, Blieskastel 29, Eppelborn 28 und St. Wendel 28 Grad. Mehr vom Wetter gleich. Und damit ein kurzer Blick auf die Nachrichtenlage. Nach den Sabotageangriffen auf das deutsche Stromnetz ist ein 48-jähriger Tatverdächtiger bei Aachen mit Sprengmitteln festgenommen worden. Das Motiv ist noch unklar. Deutschland erreicht im neuen PISA-Vergleich die bisher schlechtesten Ergebnisse. Vor allem Jugendliche aus sozial schwachen Familien schneiden deutlich schlechter ab. Der Gasspeicherverband warnt, dass im Falle eines kalten Winters die Gasspeicher schon im Februar leer sein könnten. Zusätzliche Lieferungen wären dann nötig. Und damit zu den Nachrichten aus dem Saarland.
1: Mit Andreas Klein, hallo. Das Saarland erlebt heute noch einen letzten echten Sommertag. Bis zu 30 Grad und viel Sonne laden ein zum T-Shirt-Wetter und vielleicht sogar zum Sprung ins Freibad. In der Nacht erreicht eine Kaltfront das Land. Morgen bleibt es mit 18 bis 22 Grad deutlich kühler. Einzelne Schauer können auftreten. Danach folgt sonniges, angenehmes Spätsommerwetter. Die Temperaturen steigen wieder etwas an. Am Wochenende sind bis zu 26 Grad möglich. Der Herbst kündigt sich zwar an, doch die wärmenden Sonnenstrahlen bleiben den Saarländern noch erhalten. Die Abende werden allmählich kühler und gemütlicher. T-Shirt tagsüber, Jacke abends. Jetzt beginnt für viele die schönste Zeit des Jahres. Am Donnerstag, den 10. September, findet der bundesweite Warntag statt. Pünktlich um 11 Uhr wird eine Probewarnung ausgelöst, die alle wichtigen Warnsysteme im Land testet. Radio, Fernsehen, Warn-Apps, digitale Tafeln und auch der neue Mobilfunkdienst Cell Broadcast sind dabei im Einsatz. Besonders in Saarbrücken löst die Leitstelle auch die Sirenen aus. Ein einminütiger, auf- und abschwellender Heulton warnt, zur Entwarnung folgt ein Dauerton. Das Smartphone sollte zum Empfang eingeschaltet sein und aktuelle Software haben. Ziel ist es, zu prüfen, ob die Warnungen überall rechtzeitig ankommen. Bürger können im Anschluss online mitteilen, über welche Wege sie die Warnung erhalten haben. Eine konkrete Gefahr besteht nicht. Das Fashion-Outlet Zweibrücken darf deutlich wachsen. Die Genehmigung aus Rheinland-Pfalz liegt vor. Die Verkaufsfläche steigt von etwa 21.000 auf rund 29.500 Quadratmeter. Geplant sind etwa 30 neue Geschäfte. Welche Marken kommen, ist noch nicht bekannt. Das Outlet zählt schon jetzt 120 Läden und 4 Millionen Besucher pro Jahr. Saarbrücken, Homburg und Neunkirchen wollen gegen den Ausbau klagen. Sie fürchten, dass noch mehr Kunden aus den saarländischen Innenstädten abwandern. Wann gebaut wird, ist noch nicht klar. In Merzig ist es am Montagmorgen zu einem spektakulären Verkehrsunfall gekommen. Im Ellerweg prallte ein Auto gegen einen Telefonmast und kam auf einer Leitplanke zum Stehen. Die Feuerwehr befreite eine im Fahrzeug eingeschlossene Person und dichtete ein Leck am Tank ab. Auch Rettungsdienst, Polizei und ein Bergungsunternehmen waren im Einsatz. Zur Ursache des Unfalls sind noch keine Informationen bekannt. Soweit das Neueste aus der Region für den Moment. Weitere Nachrichten findet ihr auf blaulichtreport-saarland.de.
0: 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Im Saarland aktuell sommerlich. Etwa 27 bis 28 Grad und nur lockere Wolken. Für heute bleibt's trocken und es wird nochmal richtig warm mit bis zu knapp 30 Grad. Und so wird's die nächsten Tage bei uns. Mittwoch grauer und nass mit leichtem Regen. Dazu nur noch um die 22 Grad. Donnerstag dann klarer Himmel und ebenfalls um die 22 Grad. 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Der Blick auf die Straßen. Bitte Vorsicht auf der A620 von Saarbrücken in Richtung Saarlouis und in der Gegenrichtung. Zwischen Saarbrücken-Güdingen und Saarbrücken-Klarental gibt es eine technische Störung. Hier funktionieren alle Schilderbrücken nicht mehr in beiden Richtungen. Bitte Vorsicht auf der B51 in Völklingen. In Höhe Karl-Janssen-Straße wird ein Unfall aufgenommen. Die Polizei ist vor Ort. Außerdem auf der A620 von Saarlouis in Richtung Saarbrücken. An der Ausfahrt Saarbrücken-Bismarckbrücke ist der rechte Fahrstreifen vorübergehend gesperrt. Das gilt voraussichtlich bis heute. Wir wünschen euch eine gute Fahrt.
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0: Schön, dass ihr wieder dabei seid, hier bei uns am Dienstagnachmittag. Der Dienstag ist ja so ein bisschen der unterschätzte Tag der Woche. Der Montag ist überstanden, bis zum Wochenende ist noch hin und man kann einfach entspannt durchstarten. Genau die richtige Stimmung für das, was jetzt kommt. Alice nimmt euch mit auf eine ganz besondere Nacht mit Una Notte Speziale. Und danach wird's herzlich mit Terry Byrne und Founded in the Love.

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1: Am Sonntag öffnet das historische Eisenwerk Alte Schmelz in St. Ingbert zum Tag des offenen Denkmals seine Pforten. Von 10 bis 16 Uhr könnt ihr die alte Werksiedlung erkunden und bei den Führungen um 11 und 14 Uhr spannende Anekdoten über das Leben der damaligen Arbeiter und die Geschichte der Schwerindustrie erfahren. Auch noch dieses Wochenende macht das faszinierende Monument Glasarche 3 Station am Skulpturenweg in Homburg-Schwarzenacker. Die 9 Meter große Glasskulptur erinnert an die Zerbrechlichkeit unserer Natur und lädt euch im Biosphärenreservat Bliesgau zu inspirierenden Spaziergängen, Meditationen und kreativen Workshops ein.
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0: 16 Uhr, hier ist euer City-Radio. Und das sind, mit KI-Unterstützung, die aktuellen Temperaturen für eure City. Riegelsberg 29, Schwalbach 29, Bexbach 29, Schiffweiler 29 und Namborn 28 Grad. Mehr vom Wetter gleich.
1: Und jetzt in Kürze das Wichtigste aus dem Saarland und der Region. Die Sommerhitze verabschiedet sich mit einem letzten sonnigen Höhepunkt bei bis zu 30 Grad. Ab Mittwoch folgen frische Spätsommertage mit milderen Temperaturen und goldener Herbststimmung. Parallel bereitet sich das Saarland auf den bundesweiten Warntag am 10. September vor. Um 11 Uhr werden sämtliche Warnsysteme getestet, um die Sicherheit der Bevölkerung zu überprüfen. Im Streit um das Fashion Outlet Zweibrücken gibt die Genehmigung für die Erweiterung auf 29.500 Quadratmeter das wirtschaftliche Signal. Doch Saarbrücken, Homburg und Neunkirchen ziehen dagegen vor Gericht und fürchten weitere Einbußen für ihre Innenstädte. Ausführliches dazu gleich um halb. Jetzt die Meldungen aus aller Welt.
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3: Ich bin Tine Klimach. In der ersten Bundestagssitzung nach dem Sommer ging es um den Bundeshaushalt. Finanzminister Klingbeil hat zum Auftakt der Haushaltswoche seine Pläne für das kommende Jahr verteidigt. Dass die Investitionspolitik und die Reformen der Bundesregierung wirken, zeige sich an der wieder stärker wachsenden Wirtschaft, sagte er.
4: Kanzler Merz und Finanzminister Klingbeil sind in der Haushaltsdebatte von der Opposition scharf kritisiert worden. Sie warf der Regierung Rechentricks und rekordverdächtiges Chaos vor. Klingbeil hielt dagegen. Die Koalition habe schmerzhafte Kompromisse machen und bei Finanzhilfen und Subventionen kürzen müssen. Die AfD kritisierte vor allem die hohe Verschuldung und warf der Regierung verfassungswidrige Buchungstricks vor. Fürs kommende Jahr sind Ausgaben von über 550 Milliarden Euro und insgesamt mehr als 200 Milliarden Euro neue Schulden geplant. Aus Berlin, David Riemer.
3: Nach mehreren mutmaßlichen Sabotageangriffen auf das deutsche Stromnetz hat die Polizei einen Verdächtigen gefasst. Der 48-Jährige wurde in der Nähe des Kraftwerks Weißweiler bei Aachen festgenommen. Laut Polizei hatte er Sprengmittel dabei.
5: Damit ist die Suche vor Ort aber noch nicht vorbei. Im Unterholz haben die Einsatzkräfte ein Zelt mit weiteren Sprengladungen entdeckt. Jetzt prüfen sie das Gelände und suchen nach möglichen Abschussvorrichtungen. Der Mann hat sich ohne Widerstand festnehmen lassen. Sachsens Innenminister Schuster warnt davor, beim Motiv vorschnell Schlüsse zu ziehen. Er nennt das Bekennerschreiben mysteriös. Es sei handschriftlich und sogar mit voller Adresse versehen. Ob der Mann allein oder im Auftrag gehandelt hat, müssen die Ermittler noch klären. Zoe Tassovali, Nachrichtenredaktion.
3: Nach der Landtagswahl in Sachsen-Anhalt hat das BSW angekündigt, auch mit der AfD über eine Zusammenarbeit zu sprechen. Für sie existiere keine Brandmauer, man werde mit allen Parteien sprechen, sagte der neu gewählte Fraktionschef Thomas Schulze. Gefragt, ob er eine Koalition mit der AfD ausdrücklich ausschließe, antwortete er ausweichend. Die jetzige Regierungskoalition sei abgewählt worden. Das müsse man auch so hinnehmen und das sei eben auch Demokratie, sagte er. In heterosexuellen Beziehungen hat deutlich öfter der Mann den höheren Bildungsabschluss als die Frau. Nur bei 13% der Paare war im vergangenen Jahr die Frau höher gebildet als ihr Partner, wie das Statistische Bundesamt mitteilte. Meist ist das Bildungsniveau aber gleich.
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0: Im Saarland liegen wir im Moment bei rund 28 Grad, dazu etwas Bewölkung. In den kommenden Stunden kommt kein Regen dazu und heute werden nochmal Werte um die 29 Grad erreicht. Und so wird's die nächsten Tage bei uns. Mittwoch wird's deutlich frischer, bedeckt und mit leichtem Regen, maximal um die 22 Grad. Donnerstag trocken, klar und wieder um die 22 Grad.
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0: Der Blick auf die Straßen. Vorsicht bitte auf der B51 in Völklingen, Straße des 13. Januar. In Höhe Karl-Janssen-Straße wird ein Unfall aufgenommen. Die Polizei ist vor Ort. Auf der A620 von Saarlouis in Richtung Saarbrücken ist an der Ausfahrt Saarbrücken-Bismarckbrücke der rechte Fahrstreifen vorübergehend gesperrt. Die Sperrung dauert voraussichtlich bis heute an. Auf der B268 von Losheim in Richtung Saarbrücken gibt es zwischen Eiweiler Saar und A8 in Heusweiler einen Polizeieinsatz. Die Polizei regelt den Verkehr. In Eppelborn gibt es Rauch. Ihr solltet Fenster und Türen geschlossen halten. Wir wünschen euch eine gute Fahrt.
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0: Schön, dass ihr wieder dabei seid, hier bei uns am Nachmittag. Der September zeigt sich gerade von seiner goldenen Seite. Die Tage werden spürbar kürzer und irgendwie schleicht sich schon dieses leise Herbstgefühl in die Luft. Perfekt für die nächsten beiden Songs. Erst schickt Rick Springfield euch mit Celebrate Youth nochmal eine Portion Sommerenergie hinterher und danach wird's mit Alvaro Soler und Sophia richtig sonnig und tanzbar.
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1: Das Fashion-Outlet Zweibrücken darf deutlich größer werden. Aber im Saarland regt sich Widerstand dagegen. Und darüber spreche ich jetzt mit unserer Redakteurin Heike Baerbach im Studio. Heike, worum geht's da grundsätzlich?
2: Es geht um die Erweiterung des Fashion-Outlets in Zweibrücken. Das Land Rheinland-Pfalz hat die Pläne jetzt abschließend genehmigt. Die Verkaufsfläche darf von aktuell rund 21.000 Quadratmetern auf maximal 29.500 Quadratmeter wachsen. Für Zweibrücken ist das wirtschaftlich ein großer Schritt. Aber mehrere Städte im Saarland sehen das sehr kritisch.
1: Was soll denn dort genau passieren und warum ist das für die saarländischen Städte so ein Problem?
2: Geplant sind nach aktuellen Angaben rund 30 zusätzliche Geschäfte. Früher war in Unterlagen sogar mal von 40 bis 50 neuen Outlet-Stores die Rede. Welche Marken kommen, ist noch nicht öffentlich. Aber es soll wohl weiter in Richtung internationale Marken gehen, auch eher hochwertig. Saarbrücken, Homburg und Neunkirchen befürchten, dass dadurch noch mehr Kundinnen und Kunden aus ihren Innenstädten nach Zweibrücken abwandern.
1: Und wie geht es jetzt weiter? Ist die Sache mit der Genehmigung entschieden?
2: Ganz durch ist das Thema noch nicht. Die Genehmigung ist für Zweibrücken zwar eine wichtige Hürde, aber die saarländischen Städte wollen juristisch weiter dagegen vorgehen. Homburg hat schon beschlossen, sich einer Normenkontrollklage gegen den Bebauungsplan anzuschließen. Saarbrücken und Neunkirchen prüfen ebenfalls weitere Schritte. Wann tatsächlich gebaut wird und wann neue Läden eröffnen, steht im Moment noch nicht fest.
1: Also, das Fashion Outlet Zweibrücken darf auf bis zu 29.500 Quadratmeter wachsen. Rund 30 neue Geschäfte sind geplant. Aber Saarbrücken, Homburg und Neunkirchen wollen den Ausbau weiter juristisch angreifen. Danke, Heike.
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0: Es ist 16:30. Hier ist euer City Radio. Und das sind, mit KI-Unterstützung, die aktuellen Temperaturen für eure City. Püttlingen 29, Saarlouis 29, Homburg 29, Neunkirchen 29 und Nohfelden 28 Grad. Mehr vom Wetter gleich. Und damit ein kurzer Blick auf die Nachrichtenlage. Im Bundestag verteidigen Kanzler Merz und Finanzminister Klingbeil den Bundeshaushalt 2025 gegen scharfe Kritik aus der Opposition. Nach mutmaßlichen Sabotageakten am deutschen Stromnetz nimmt die Polizei bei Aachen einen Verdächtigen mit Sprengmitteln fest und durchsucht das Gelände nach weiteren Gefahren. Nach der Landtagswahl in Sachsen-Anhalt zeigt sich das BSW offen für Gespräche auch mit der AfD und schließt eine Zusammenarbeit nicht ausdrücklich aus. Und damit zu den Nachrichten aus dem Saarland.
1: Mit Andreas Klein, hallo. Das Saarland hat heute noch einmal Sommerwetter erlebt. Bis zu 30 Grad, viel Sonne, kaum Wolken. Viele nutzen vielleicht noch einmal das Freibad oder tragen T-Shirt und Sonnenbrille. In der Nacht naht eine Kaltfront, Schauer und Gewitter sind möglich. Morgen nur noch 18 bis 22 Grad. Der Mittwoch bringt wechselhaftes Wetter mit Sonne und Wolken. Donnerstag wird wieder freundlich bei 19 bis 23 Grad. Auch das Wochenende sieht angenehm aus, trocken und bis zu 26 Grad. Nach der hitzigen Phase beginnt jetzt eine Zeit mit milden Tagen und kühlen Abenden. Ideal für Spaziergänge, Ausflüge und gemütliche Herbstabende. Am Donnerstag, dem 10. September 2026, startet um 11 Uhr der bundesweite Warntag. Auch im Saarland werden alle Warnsysteme getestet. Sirenen, Warn-Apps, Cell-Broadcast und Infotafeln kommen zum Einsatz. Ziel ist, die Abläufe zu prüfen und den Bürgern die Warnwege zu zeigen. Der Alarm dauert bis 11.45 Uhr. Für Saarbrücken ist der Ablauf schon klar. Alle Systeme werden aktiviert, auch Sirenen heulen in der Landeshauptstadt. Über Cell-Broadcast werden aber nicht zwingend alle Entwarnungen verschickt. Der Test ist keine Warnung vor einer echten Gefahr. Das System soll besser werden, für mehr Sicherheit im Ernstfall. Das Fashion-Outlet Zweibrücken wird deutlich größer. Das Land Rheinland-Pfalz hat die Erweiterung genehmigt. Die Verkaufsfläche steigt um rund 8.500 auf fast 30.000 Quadratmeter. Bis zu 30 neue Läden können entstehen. Welche Marken einziehen, ist noch geheim. Zweibrücken sieht darin eine wirtschaftliche Chance. Im Saarland wächst der Protest. Saarbrücken, Homburg und Neunkirchen haben rechtliche Schritte angekündigt. Sie fürchten um die Attraktivität ihrer Innenstädte. Der Streit läuft seit Jahren. Wann die Bauarbeiten in Zweibrücken beginnen, ist noch offen. In Merzig gab es am Montagmorgen einen spektakulären Unfall. Im Ellerweg ist ein Auto gegen einen Telefonmast gefahren und auf einer Leitplanke stehen geblieben. Eine Person war im Wagen eingeschlossen. Die Feuerwehr hat sie befreit und vor austretendem Kraftstoff geschützt. Mehrere Fahrzeuge der Feuerwehr, Polizei sowie Rettungsdienste waren vor Ort. Die Unfallursache und das Ausmaß der Verletzungen sind noch unklar. Der Einsatz dauerte bis kurz nach 11 Uhr. Soweit das Neueste aus der Region für den Moment. Weitere Nachrichten findet ihr auf blaulichtreport-saarland.de.
0: 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Im Saarland sind es gerade um die 28 Grad, dazu ein paar Wolken am Himmel. In den kommenden Stunden bleibt es trocken und warm. Die Höchstwerte liegen heute bei knapp 30 Grad. Und so wird's die nächsten Tage bei uns. Mittwoch deutlich kühler, meist bedeckt und es regnet leicht, tagsüber um die 22 Grad. Donnerstag freundlich und klar mit rund 22 Grad. 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
2: Der Blick auf die Straßen. In Höhe Eppelborn gibt es durch einen Brand eine größere Rauchentwicklung und Geruchsbelästigung. Ihr solltet vorsorglich Fenster und Türen schließen und den Gefährdungsbereich meiden. Wir wünschen euch eine gute Fahrt.
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2: Schön, dass ihr wieder eingeschaltet habt an diesem Dienstagnachmittag. Apropos einschalten. Manchmal braucht's nur die richtigen ersten Töne und schon ist die Stimmung im Auto oder in der Küche eine ganz andere. Genau sowas kommt jetzt. Jan Hammer lässt mit seinem Crockett-Theme sofort dieses unverwechselbare 80er-Flair aufleben. Danach wird's britisch mit Texas

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0: 17 Uhr, hier ist euer City-Radio. Und das sind, mit KI-Unterstützung, die aktuellen Temperaturen für eure City. Heusweiler 29, Savellingen 29, Mandelbachtal 28, Ottweiler 29 und Freisen 28 Grad. Mehr vom Wetter gleich.
1: Und jetzt in Kürze das Wichtigste aus dem Saarland und der Region. Die jüngsten PISA-Ergebnisse alarmieren. Auch wenn es keine eigenen Zahlen fürs Saarland gibt, sieht das Bildungsministerium dringenden Handlungsbedarf. Basiskompetenzen sollen durch frühe Förderung und gezieltere Unterstützung gestärkt werden. Heute nochmal Sommer. Im Saarland klettert das Thermometer auf 30 Grad, bevor eine Kaltfront die Region ab Mittwoch abkühlt und einen goldenen Spätsommer mit angenehmen Temperaturen einläutet. Am Donnerstag testet das Saarland gemeinsam mit ganz Deutschland seine Warnsysteme beim bundesweiten Warntag. Von Sirene bis Handy soll alles auf den Prüfstand, um Schwachstellen zu finden und die Aufmerksamkeit der Bevölkerung zu schärfen. Ausführlich ist dazu gleich um halb. Jetzt die Meldungen aus aller Welt.
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2: Ich bin Tine Klimach. Finanzminister Lars Klingbeil hat im Bundestag seine Haushaltspläne für das kommende Jahr verteidigt. Die Koalition habe schmerzhafte Kompromisse machen und bei Finanzhilfen und Subventionen kürzen müssen, sagte er im Bundestag. Jede Veränderung müsse dabei gerecht sein. Es werde deshalb bei denen entlastet, die das am dringendsten brauchten, Familien und Menschen mit niedrigen und mittleren Einkommen. In der neuen Bildungsstudie PISA schneiden Schüler in Deutschland so schlecht ab wie noch nie. In Lesen, Mathe und Naturwissenschaften wurden bei den getesteten 15-Jährigen die niedrigsten Kompetenzwerte seit Beginn der PISA-Erhebung erzielt, sagte Studienleiter Samuel Greif in Berlin. Man sehe aber auch ermutigende Entwicklungen.
3: 3 von 4 Schülerinnen und Schülern sagen, dass sie sich in ihrer Schule wohlfühlen und das ist im Übrigen auch besser als im internationalen Durchschnitt. Auch das Interesse an Naturwissenschaften hat deutlich zugenommen. Viele Jugendliche sehen die Bedeutung naturwissenschaftlicher Themen für ihre persönliche und auch die gesellschaftliche Zukunft. Das heißt, wir verfügen über Potenziale im deutschen Bildungssystem, an die wir anknüpfen können.
2: Trotzdem zeigt die Studie, Bildungserfolg in Deutschland hängt vom sozialen Status ab. Rauchen schadet der Gesundheit, das steht inzwischen in großen Buchstaben auf jeder Packung Zigaretten. Laut Weltgesundheitsorganisation verursacht Tabakkonsum aber nicht nur Krebs, sondern kann die Chance auf eine Schwangerschaft schmälern.
4: Was viele vielleicht gar nicht wissen, Raucher haben häufiger Erektionsstörungen als Nichtraucher. Zudem kann auch ihre Spermienqualität beeinträchtigt sein. Das kann es für Raucher schwieriger machen, eine Familie zu gründen. Auch Raucherinnen haben ein höheres Risiko auf Unfruchtbarkeit als Nichtraucherinnen, berichtet die WHO. Und rauchende Frauen, die sich einer Fruchtbarkeitsbehandlung unterziehen, die erleben weniger oft eine gewünschte Schwangerschaft als nichtrauchende Frauen. Aus Genf, Christiane Ulrich.
2: Seit einigen Jahren steigt der Fleischkonsum in Deutschland wieder. Das gilt besonders für Geflügel. 9 von 10 Hähnchen und Puten, die in Deutschland im vergangenen Jahr auf den Teller der Verbraucher landeten, wurden hierzulande gemästet. Aber immer mehr Geflügelfleisch kommt aus dem Ausland, heißt es vom Zentralverband der deutschen Geflügelwirtschaft. Das läge vor allem an den restriktiven Rahmenbedingungen in Deutschland, wie etwa Tierwohlvorgaben.
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0: Im Saarland aktuell sommerlich. Etwa 27 bis 28 Grad und nur lockere Wolken. Für heute bleibt's trocken und es wird nochmal richtig warm mit bis zu knapp 30 Grad. Und so wird's die nächsten Tage bei uns. Mittwoch grauer und nass mit leichtem Regen. Dazu nur noch um die 22 Grad. Donnerstag dann klarer Himmel und ebenfalls um die 22 Grad. 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Der Blick auf die Straßen. Vorsicht bitte auf der L125 in Neunkirchen. Zwischen Sulzbach in Hirschbach und Dudweiler gibt es in beiden Richtungen Personen auf der Fahrbahn. In mehreren Teilen der Eifel und der angrenzenden Regionen kommt es derzeit durch Wald- und Vegetationsbrände zu Rauch- und Geruchsbelästigung. Betroffen ist Eppelborn. Schließt Fenster und Türen. Meidet den Gefährdungsbereich. Wir wünschen euch eine gute Fahrt.
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0: Schön, dass ihr da seid an diesem Dienstagabend. Der September zeigt sich gerade von seiner goldenen Seite. Die Blätter fangen so langsam an zu zeigen, wer hier der Chef im Herbst wird. Passend dazu jetzt zwei Nummern, die ordentlich Farbe reinbringen. Owen Paul mit My Favorite Waste of Time und danach Signorino TJ mit Echo.

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1: Die neuen PISA-Zahlen sorgen auch im Saarland für Diskussionen. Und dazu ist jetzt unsere Redakteurin Heike Baerbach im Studio. Hallo Heike. Heike, PISA klingt erstmal nach großer Bildungsstudie. Aber worum geht es hier ganz konkret?
2: Hallo. Konkret geht es um ziemlich schwache Ergebnisse bei 15-Jährigen in Deutschland. Rund jeder dritte Jugendliche schafft beim Lesen und in Mathe nicht die nötigen Basiskompetenzen. In den Naturwissenschaften ist es etwa jeder vierte. Für das Saarland gibt es keine eigenen PISA-Zahlen, also keinen direkten Landesvergleich. Das Bildungsministerium in Saarbrücken sagt aber, die Ergebnisse sind ernst und nicht zufriedenstellend.
1: Was steckt denn dahinter, soweit man das sagen kann? Wird da im Ministerium eher auf Migration geschaut, auf soziale Herkunft, auf Unterricht?
2: Das Ministerium warnt vor einfachen Erklärungen. Zuwanderung allein erkläre die Unterschiede nicht, heißt es dort. Wichtiger sei oft der soziale und wirtschaftliche Hintergrund der Familie. Trotzdem spielen Deutschkenntnisse eine große Rolle, weil Sprache ja in allen Fächern gebraucht wird, auch bei Mathe-Textaufgaben oder in Bio und Physik. Auffällig ist außerdem, es gibt nicht nur mehr schwächere Schülerinnen und Schüler, sondern auch weniger besonders leistungsstarke.
1: Und was will das Saarland jetzt konkret machen, damit sich daran etwas ändert?
2: Der Ansatz soll früher beginnen, also schon vor der Einschulung. Mit dem Programm Startklar Deutsch sollen Sprachprobleme früh erkannt und gezielt gefördert werden. In den Schulen soll es mehr verbindliche Zeit für Lesen, Schreiben und Rechnen geben. Außerdem sollen Lernstände genauer überprüft werden. Schulen mit besonders großem Unterstützungsbedarf sollen dann auch gezielter Hilfe bekommen.
1: Zusammengefasst, PISA liefert keine eigenen Saarlandzahlen, aber das Bildungsministerium sieht die bundesweiten Ergebnisse als klares Warnsignal. Schnelle Wunder verspricht es nicht. Stattdessen mehr frühe Förderung, mehr Basiskompetenzen und laufende Kontrollen, ob das wirkt. Danke, Heike.
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2: Es ist 5:30, hier ist euer City-Radio. Und das sind, mit KI-Unterstützung, die aktuellen Temperaturen für eure City. Saarbrücken 30, Dillingen 28, St. Ingbert 30, Illingen 29 und Tholey 28 Grad. Mehr vom Wetter gleich. Und damit ein kurzer Blick auf die Nachrichtenlage. Finanzminister Klingbeil verteidigt im Bundestag die geplanten Kürzungen bei Finanzhilfen und Subventionen und kündigt Entlastungen für Familien sowie Menschen mit niedrigen und mittleren Einkommen an. Die neue PISA-Studie zeigt, dass deutsche Schüler so schlecht abschneiden wie noch nie, während Bildungserfolg weiterhin stark vom sozialen Status abhängt. Die Weltgesundheitsorganisation warnt, dass Tabakkonsum nicht nur Krebs verursacht, sondern auch die Fruchtbarkeit von Männern und Frauen deutlich beeinträchtigen kann. Und damit zu den Nachrichten aus dem Saarland.
3: Mit Andreas Klein, hallo. In Eppelborn hat am Dienstagnachmittag eine große Rauchwolke für Aufsehen gesorgt. Über einem Feld stieg dichter Rauch in den Himmel. Die Feuerwehr ist mit mehreren Fahrzeugen im Einsatz. Behörden haben eine Warnung herausgegeben. Menschen in der Umgebung sollen Fenster und Türen geschlossen halten und auf weitere Hinweise achten. Noch ist unklar, was genau brennt und wie groß das betroffene Areal ist. Auch über die Brandursache oder mögliche Verletzte gibt es noch keine Informationen. Die Lage dauert an. Sobald es Neuigkeiten gibt, informieren wir euch. Das Saarland bekommt einen Sommer-Endspurt. Heute klettern die Temperaturen auf bis zu 30 Grad. Viel Sonne, lockere Wolken, perfektes Wetter für einen letzten Freibadbesuch. Heute Nacht zieht eine Kaltfront durch, bringt Regen und Gewitter. Morgen wird es spürbar kühler, mit 18 bis 22 Grad. Ab Donnerstag bleibt es freundlich und trocken, mit angenehmen 19 bis 23 Grad. Auch das Wochenende verspricht milde Temperaturen und viel Sonne. Der Sommer sagt langsam Tschüss, doch der Spätsommer hält noch einige schöne Tage bereit. Die Abende werden gemütlicher, vielleicht schon mit Federweißer und Flammkuchen. Das Wetter bleibt also freundlich. Am Donnerstag steht der bundesweite Warntag an. Ab 11 Uhr testen Bund, Länder und Kommunen ihre Warnsysteme. Sirenen, Warn-Apps und Cell-Broadcast werden ausgelöst. Auch im Saarland heulen die Sirenen. Der Probealarm endet um 11.45 Uhr. Ziel ist es, Schwachstellen im Warnsystem zu finden. So sollen alle künftig im Ernstfall schnell und zuverlässig gewarnt werden. Der Warntag ist nur ein Test. Es besteht keine Gefahr. Die neuen PISA-Ergebnisse zeigen, jeder dritte 15-Jährige in Deutschland kann nicht richtig lesen oder rechnen. Auch in Naturwissenschaften haben viele Schüler Probleme. Für das Saarland gibt es keine eigenen PISA-Werte, aber ähnliche Studien bestätigen den Handlungsbedarf. Das Bildungsministerium will nun früher fördern, vor allem bei Sprachkenntnissen. Auch Kinder aus schwierigen sozialen Verhältnissen sollen gezielt Unterstützung bekommen. Mehr Zeit für Lesen, Schreiben und Rechnen soll im Alltag helfen. Schnelle Erfolge erwartet das Ministerium nicht. Bildung braucht Zeit. Trotzdem kontrolliert das Land regelmäßig, ob die Maßnahmen greifen. Positiv, die meisten Jugendlichen fühlen sich an ihren Schulen wohl. Jetzt kommt es darauf an, den eingeschlagenen Weg konsequent weiterzugehen. Soweit das Neueste aus der Region für den Moment. Weitere Nachrichten findet ihr auf blaulichtreport-saarland.de.
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2: Im Saarland liegen wir im Moment bei rund 28 Grad, dazu etwas Bewölkung. In den kommenden Stunden kommt kein Regen dazu und heute werden nochmal Werte um die 29 Grad erreicht. Und so wird's die nächsten Tage bei uns. Mittwoch wird's deutlich frischer, bedeckt und mit leichtem Regen, maximal um die 22 Grad. Donnerstag trocken, klar und wieder um die 22 Grad.
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2: Der Blick auf die Straßen. Auf der L125, der Sulzbachtalstraße, von Sulzbach in Richtung Saarbrücken-Johannisbrücke, zwischen Sulzbach in Hirschbach und Dudweiler, gibt es in beiden Richtungen Gefahr durch Personen auf der Fahrbahn. In mehreren Teilen der Eifel und der angrenzenden Regionen kommt es derzeit durch Wald- und Vegetationsbrände zu Rauch- und Geruchsbelästigung. Betroffen sind Eppelborn. Ihr solltet Fenster und Türen schließen und den Gefährdungsbereich meiden. Wir wünschen euch eine gute Fahrt.
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2: Schön, dass ihr wieder dabei seid an diesem Dienstag. Der September zeigt sich gerade von seiner goldenen Seite, so richtig mit warmem Licht am späten Nachmittag. Passend dazu jetzt zwei Songs zum Zurücklehnen. Laid Back mit Sunshine Reggae und danach Foster the People mit Pumped Up Kicks.

0: Foster the People mit Pumped Up Kicks hier im City Radio. Gleich nach der Zeitkapsel gibt's Evil Woman von Electric Light Orchestra. Aber erstmal steigen wir kurz ein in die City Radio Zeitmaschine.
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2: Guten Morgen an diesem Dienstag, dem 8. September. Ein Blick zurück zeigt, wie unterschiedlich ein Datum klingen kann. Im Jahr 1504 wird in Florenz ein Kunstwerk enthüllt, das bis heute Menschen staunen lässt. Michelangelo zeigt seine Statue David zum ersten Mal öffentlich. Ein Moment, in dem Stein plötzlich lebendig wirkt. Viele Jahrhunderte später, im Jahr 1941, beginnt die Belagerung von Leningrad. Sie dauert mehr als 28 Monate. Und sie kostet weit über 1 Million Menschen das Leben. Eine Erinnerung daran, wie zerbrechlich Alltag sein kann. Dann wird es wieder popkulturell. Im Jahr 1966 startet Star Trek im Fernsehen mit William Shatner und Leonard Nimoy. Eine Serie, die bis heute ganze Generationen prägt. Und im Jahr 2001 bringt Kylie Minogue ihren Song Can't Get You Out of My Head heraus. Der größte Hit ihrer Karriere.
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1: Ich bin Tine Klimach. Nach einer Serie von Sabotageangriffen auf das deutsche Stromnetz ist der flüchtige Mann festgenommen worden. Der 48-Jährige hat bei seiner Festnahme Sprengmittel bei sich gehabt, teilte die Polizei Köln mit. Außerdem hätten Einsatzkräfte im Unterholz ein Zelt gefunden, das mit weiteren Sprengladungen versehen gewesen sei. Der Mann habe bei seiner Festnahme in der Nähe des Kraftwerks Weißweiler bei Aachen keinen Widerstand geleistet. Sein Motiv ist noch unklar. Bundesbildungsministerin Prien hat die schlechten Ergebnisse der jüngsten PISA-Studie als besorgniserregend bezeichnet. Die Ergebnisse lägen im Trend anderer Bildungsstudien und überraschten nicht, sagte sie. Im neuen PISA-Vergleich schneidet Deutschland so schlecht ab wie noch nie.
2: Im Lesen, in Mathe und den Naturwissenschaften fehlt bei vielen der 15-Jährigen, die getestet wurden, das Grundverständnis. Und Jugendliche aus sozial schwachen Familien schneiden deutlich schlechter ab. Auch das besorgt die Bildungsministerin. Dass die soziale Schere immer weiter aufgehe, sei nicht hinnehmbar. Der Suchtbeauftragte Streeck vermutet, dass soziale Medien eine große Rolle spielen. Ein früher und problematischer Social-Media-Konsum würde die schulische Leistung messbar beeinträchtigen. Thomas Bremser, Redaktion.
1: Der Herbst steht vor der Tür, bald beginnt die Heizsaison. Seit Wochen wird darüber diskutiert, ob das Gas für den Winter reichen wird. Der Gasspeicherverband Ines schätzt, dass die Gasspeicher im schlimmsten Fall schon im Februar leer sein könnten.
3: Der Verband hat verschiedene Szenarien durchgespielt. Wenn die Speicher zum 1. November zu knapp 80% gefüllt sind, reicht das Gas locker aus, allerdings nur, wenn das Wetter mitspielt. Sollte es ein richtig kalter Winter werden, wird's eng und die Speicher wären spätestens Anfang Februar leer. Sollten die Lieferungen über die Flüssiggasterminals oder Pipelines etwa aus Norwegen nicht ausreichen, müssten Extrakapazitäten eingekauft werden. Und das dürfte teuer werden. Diana Kramer, Nachrichtenredaktion.
1: Viele Mütter arbeiten nach der Geburt ihres ersten Kindes weniger. Dadurch verdienen sie auch langfristig weniger. Eine Studie des Nürnberger Instituts für Arbeitsmarktforschung zeigt, was Kinderbetreuung bewirkt. Demnach trägt der Ausbau erheblich dazu bei, dass Frauen nach der Geburt mehr arbeiten und langfristig mehr verdienen. Das könnte das Ungleichgewicht auf dem Arbeitsmarkt mindern. Allerdings fehlen in Deutschland aktuell 300.000 Kita-Plätze für unter Dreijährige.
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4: Im Saarland ist es überwiegend bewölkt, dazu um die 29 Grad. In den kommenden Stunden bleibt der Himmel meist grau und trocken, der Wind kann ab und zu kräftiger auffrischen. Und so wird's die nächsten Tage bei uns. Mittwoch deutlich kühler mit bedecktem Himmel und etwa leichtem Regen, etwa 20 Grad. Donnerstag dann klarer Himmel, morgens um die 9, tagsüber um die 22 Grad.

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1: Ich bin Tine Klimach. In der ersten Bundestagssitzung nach dem Sommer ging es um den Bundeshaushalt. Finanzminister Klingbeil hat zum Auftakt der Haushaltswoche seine Pläne für das kommende Jahr verteidigt. Dass die Investitionspolitik und die Reformen der Bundesregierung wirken, zeige sich an der wieder stärker wachsenden Wirtschaft, sagte er.
2: Kanzler Merz und Finanzminister Klingbeil sind in der Haushaltsdebatte von der Opposition scharf kritisiert worden. Sie warf der Regierung Rechentricks und rekordverdächtiges Chaos vor. Klingbeil hielt dagegen, die Koalition habe schmerzhafte Kompromisse machen und bei Finanzhilfen und Subventionen kürzen müssen. Die AfD kritisierte vor allem die hohe Verschuldung und warf der Regierung verfassungswidrige Buchungstricks vor. Fürs kommende Jahr sind Ausgaben von über 550 Milliarden Euro und insgesamt mehr als 200 Milliarden Euro neue Schulden geplant. Aus Berlin, David Riemer.
1: Nach den Angriffen auf Stromleitungen in drei Bundesländern geht die Polizei inzwischen von einem einzelnen Täter aus. Hinweise auf weitere Beteiligte gäbe es derzeit nicht, sagte eine Sprecherin der Brandenburger Polizei, der dpa. Ganz ausschließen wollen die Ermittler das aber noch nicht.
3: Als die Polizei den Mann schnappte, hatte er weitere Sprengmittel dabei. Auch in einem Zelt im Unterholz fanden die Beamten Sprengladungen. NRW-Innenminister Roll sagt deshalb ziemlich deutlich, der war immer noch unterwegs und wollte weitermachen. Dieses Spiel ist beendet worden. In Sachsen zeigt sich inzwischen, was hätte passieren können. Innenminister Schuster sagt, im schlimmsten Fall hätte in der Region der Strom ausfallen können. Dazu kam es aber nicht. Zoe Tassovali, Nachrichtenredaktion.
1: Nach der Landtagswahl in Sachsen-Anhalt hat das BSW angekündigt, auch mit der AfD über eine Zusammenarbeit zu sprechen. Für sie existiere keine Brandmauer, man werde mit allen Parteien sprechen, sagte der neu gewählte Fraktionschef Thomas Schulze. Gefragt, ob er eine Koalition mit der AfD ausdrücklich ausschließe, antwortete er ausweichend. Die jetzige Regierungskoalition sei abgewählt worden. Das müsse man auch so hinnehmen und das sei eben auch Demokratie, sagte er. In heterosexuellen Beziehungen hat deutlich öfter der Mann den höheren Bildungsabschluss als die Frau. Nur bei 13% der Paare war im vergangenen Jahr die Frau höher gebildet als ihr Partner, wie das Statistische Bundesamt mitteilte. Meist ist das Bildungsniveau aber gleich.
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4: Über dem Saarland hängen viele Wolken, aktuell rund 29 Grad. In den kommenden Stunden bleibt's überwiegend bewölkt und es regnet nicht, dazu weht zeitweise ein frischer Wind. Und so wird's die nächsten Tage bei uns. Mittwoch wird's spürbar kühler und trüb, mit leichtem Regen um die 20 Grad. Donnerstag sonnig mit klarem Himmel, früh um die 10, am Tag etwa 22 Grad.
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1: Ich bin Tine Klimach. In der neuen Bildungsstudie PISA schneiden Schüler in Deutschland so schlecht ab wie noch nie. In Lesen, Mathe und Naturwissenschaften wurden bei den getesteten 15-Jährigen die niedrigsten Kompetenzwerte seit Beginn der PISA-Erhebung erzielt, sagte Studienleiter Samuel Greif in Berlin. Man sehe aber auch ermutigende Entwicklungen.
2: 3 von 4 Schülerinnen und Schülern sagen, dass sie sich in ihrer Schule wohlfühlen und das ist im Übrigen auch besser als im internationalen Durchschnitt. Auch das Interesse an Naturwissenschaften hat deutlich zugenommen. Viele Jugendliche sehen die Bedeutung naturwissenschaftlicher Themen für ihre persönliche und auch die gesellschaftliche Zukunft. Das heißt, wir verfügen über Potenziale im deutschen Bildungssystem, an die wir anknüpfen können.
1: Trotzdem zeigt die Studie, Bildungserfolg in Deutschland hängt vom sozialen Status ab. Finanzminister Lars Klingbeil hat im Bundestag seine Haushaltspläne für das kommende Jahr verteidigt. Die Koalition habe schmerzhafte Kompromisse machen und bei Finanzhilfen und Subventionen kürzen müssen, sagte er im Bundestag. Jede Veränderung müsse dabei gerecht sein. Es werde deshalb bei denen entlastet, die das am dringendsten brauchten, Familien und Menschen mit niedrigen und mittleren Einkommen. Rauchen schadet der Gesundheit, das steht inzwischen in großen Buchstaben auf jeder Packung Zigaretten. Laut Weltgesundheitsorganisation verursacht Tabakkonsum aber nicht nur Krebs, sondern kann die Chance auf eine Schwangerschaft schmälern.
3: Was viele vielleicht gar nicht wissen, Raucher haben häufiger Erektionsstörungen als Nichtraucher. Zudem kann auch ihre Spermienqualität beeinträchtigt sein. Das kann es für Raucher schwieriger machen, eine Familie zu gründen. Auch Raucherinnen haben ein höheres Risiko auf Unfruchtbarkeit als Nichtraucherinnen, berichtet die WHO. Und rauchende Frauen, die sich einer Fruchtbarkeitsbehandlung unterziehen, die erleben weniger oft eine gewünschte Schwangerschaft als nichtrauchende Frauen. Aus Genf, Christiane Ölrich.
1: Rund 9000 Menschen haben nach Polizeiangaben in Köln unter dem Motto Stopp den Rechtsextremismus in Sachsen-Anhalt und überall demonstriert. Das Bündnis Köln stellt sich quer, hatte nach dem Wahlsieg der AfD in Sachsen-Anhalt dazu aufgerufen. Es wolle den Menschen Raum geben für erste Reaktionen, Protest und Analysen, teilte das Bündnis mit. Man demonstriere für eine stabile Brandmauer gegen die AfD, sowohl in Landesparlamenten als auch in der Zivilgesellschaft.
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4: Im Saarland überwiegend bewölkt und warm, so um die 28 bis 29 Grad. In den kommenden Stunden ändert sich wenig. Weiter trocken, viele Wolken und der Wind kann mal stärker pusten. Und so wird's die nächsten Tage bei uns. Mittwoch bedeckt, dazu leichter Regen und nur noch um die 19 bis 20 Grad. Donnerstag klarer Himmel, morgens um die 9, nachmittags etwa 21 bis 22 Grad.
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1: Ich bin Tine Klimach. Nach einer Serie von Sabotageangriffen auf das deutsche Stromnetz ist der flüchtige Mann festgenommen worden. Der 48-Jährige hat bei seiner Festnahme Sprengmittel bei sich gehabt, teilte die Polizei Köln mit. Außerdem hätten Einsatzkräfte im Unterholz ein Zelt gefunden, das mit weiteren Sprengladungen versehen gewesen sei. Der Mann habe bei seiner Festnahme in der Nähe des Kraftwerks Weißweiler bei Aachen keinen Widerstand geleistet. Sein Motiv ist noch unklar. Bundesbildungsministerin Prien hat die schlechten Ergebnisse der jüngsten PISA-Studie als besorgniserregend bezeichnet. Die Ergebnisse lägen im Trend anderer Bildungsstudien und überraschten nicht, sagte sie. Im neuen PISA-Vergleich schneidet Deutschland so schlecht ab wie noch nie.
2: Im Lesen, in Mathe und den Naturwissenschaften fehlt bei vielen der 15-Jährigen, die getestet wurden, das Grundverständnis. Und Jugendliche aus sozial schwachen Familien schneiden deutlich schlechter ab. Auch das besorgt die Bildungsministerin. Dass die soziale Schere immer weiter aufgehe, sei nicht hinnehmbar. Der Suchtbeauftragte Streeck vermutet, dass soziale Medien eine große Rolle spielen. Ein früher und problematischer Social-Media-Konsum würde die schulische Leistung messbar beeinträchtigen. Thomas Bremser, Redaktion.
1: Der Herbst steht vor der Tür, bald beginnt die Heizsaison. Seit Wochen wird darüber diskutiert, ob das Gas für den Winter reichen wird. Der Gasspeicherverband Ines schätzt, dass die Gasspeicher im schlimmsten Fall schon im Februar leer sein könnten.
3: Der Verband hat verschiedene Szenarien durchgespielt. Wenn die Speicher zum 1. November zu knapp 80% gefüllt sind, reicht das Gas locker aus, allerdings nur, wenn das Wetter mitspielt. Sollte es ein richtig kalter Winter werden, wird's eng und die Speicher wären spätestens Anfang Februar leer. Sollten die Lieferungen über die Flüssiggasterminals oder Pipelines etwa aus Norwegen nicht ausreichen, müssten Extrakapazitäten eingekauft werden. Und das dürfte teuer werden. Diana Kramer, Nachrichtenredaktion.
1: Viele Mütter arbeiten nach der Geburt ihres ersten Kindes weniger. Dadurch verdienen sie auch langfristig weniger. Eine Studie des Nürnberger Instituts für Arbeitsmarktforschung zeigt, was Kinderbetreuung bewirkt. Demnach trägt der Ausbau erheblich dazu bei, dass Frauen nach der Geburt mehr arbeiten und langfristig mehr verdienen. Das könnte das Ungleichgewicht auf dem Arbeitsmarkt mindern. Allerdings fehlen in Deutschland aktuell 300.000 Kita-Plätze für unter Dreijährige.
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4: Im Saarland ist es überwiegend bewölkt, dazu um die 29 Grad. In den kommenden Stunden bleibt der Himmel meist grau und trocken, der Wind kann ab und zu kräftiger auffrischen. Und so wird's die nächsten Tage bei uns. Mittwoch deutlich kühler mit bedecktem Himmel und etwa leichtem Regen, etwa 20 Grad. Donnerstag dann klarer Himmel, morgens um die 9, tagsüber um die 22 Grad.

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1: Ich bin Katrin Müller. Nach den Angriffen auf Stromleitungen in drei Bundesländern ist der mutmaßliche Täter gefasst. Polizisten entdeckten den 48-Jährigen nahe dem Kraftwerk Weißweiler bei Aachen. Laut NRW-Innenminister Reul wollte der Mann wohl weitermachen.
2: Bei seiner Festnahme hatte der Mann Sprengmittel dabei. Weitere fanden die Ermittler in einem Zelt ganz in der Nähe. Reul geht derzeit von einem Einzeltäter aus. Die Ermittler wollen weitere Täter aber nicht ausschließen. In mehreren Bekennerbriefen schreibt der 48-Jährige vom Kampf gegen fossile Energie. Mit selbstgebauten Raketen soll er Drähte auf Hochspannungsleitungen geschossen und so Kurzschlüsse ausgelöst haben. In Brandenburg und Nordrhein-Westfalen fielen dadurch zeitweise einzelne Kraftwerksblöcke aus. Zoe Tassovali, Nachrichtenredaktion.
1: Die EU erlaubt der Ukraine die Nutzung neuer Finanzhilfen für den Kauf von amerikanischen Patriot-Flugabwehrraketen. Wie EU-Kommissionspräsidentin von der Leyen ankündigte, haben die Mitgliedstaaten einer entsprechenden Ausnahmeregelung zugestimmt. Eigentlich sollen mit EU-Rüstungshilfen bevorzugt europäische Rüstungsgüter gekauft werden. Wie es heißt, sollen der Ukraine nun möglichst schnell weitere 3,2 Milliarden Euro ausgezahlt werden. Rauchen schadet der Gesundheit. Das steht inzwischen in großen Buchstaben auf jeder Packung Zigaretten. Laut der Weltgesundheitsorganisation verursacht Tabakkonsum aber nicht nur Krebs, sondern kann die Chance auf eine Schwangerschaft schmälern.
3: Was viele vielleicht gar nicht wissen, Raucher haben häufiger Erektionsstörungen als Nichtraucher. Zudem kann auch ihre Spermienqualität beeinträchtigt sein. Das kann es für Raucher schwieriger machen, eine Familie zu gründen. Auch Raucherinnen haben ein höheres Risiko auf Unfruchtbarkeit als Nichtraucherinnen, berichtet die WHO. Und rauchende Frauen, die sich einer Fruchtbarkeitsbehandlung unterziehen, die erleben weniger oft eine gewünschte Schwangerschaft als nichtrauchende Frauen. Aus Genf, Christiane Ulrich.
1: Eine technische Störung bei der Flugsicherung hat an etlichen britischen Flughäfen für Chaos gesorgt. Berichten zufolge konnten viele Maschinen nicht wie geplant starten. Betroffen waren demnach unter anderem die Londoner Flughäfen Heathrow, Gatwick und Stansted, aber auch die Airports in Manchester und Birmingham. Hunderte Flüge fielen bis zum Abend aus.
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4: Im Saarland liegen wir aktuell bei etwa 24 Grad. Der Himmel ist dicht bedeckt. In den kommenden Stunden ändert sich daran wenig. Weiter grau, kein Regen. Und so wird's die nächsten Tage bei uns. Mittwoch bleibt's bedeckt, ab und zu leichter Regen, Höchstwerte um die 20 Grad, Tiefstwerte um die 13. Donnerstag dann trocken und klar, am Tag um die 22, in der Nacht um die 9 Grad.

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1: Ich bin Katrin Müller. Die SPD-Bundestagsfraktion fordert nach dem weiteren Abrutschen deutscher Schüler beim PISA-Test ein Krisentreffen auf Bundesebene. Deutschland brauche jetzt einen Bildungsgipfel von Bund, Ländern und Kommunen, sagte die stellvertretende Fraktionschefin Dagmar Schmidt der Deutschen Presseagentur.
2: Lesen, Mathe, Naturwissenschaften. Die getesteten 15-Jährigen waren so schlecht wie noch nie. Die Testergebnisse zeigten klar, die Trennlinie laufe zwischen Jugendlichen aus sozial privilegierten und sozial benachteiligten Familien, so die Studienmacher. Deren Vorschläge? Schon im Vorschulalter sollten mögliche Lernprobleme entdeckt und angegangen werden. Häufige Tests, nicht für Noten, sondern für ein individualisiertes Gegensteuern, um nicht Rückstände auflaufen zu lassen. Und schlicht mehr Geld, vor allem für Schulen mit vielen Kindern in schwierigen Lebenslagen. Tine Klimach, Nachrichtenredaktion.
1: Der mutmaßliche Saboteur hinter den Angriffen auf Stromleitungen in drei Bundesländern wollte offenbar weitermachen. NRW-Innenminister Reul sagte, im Moment spreche alles für einen Einzeltäter. Festgenommen wurde der 48-Jährige bei Aachen.
3: Als die Polizei den Mann schnappte, hatte er weitere Sprengmittel dabei. Auch in einem Zelt im Unterholz fanden die Beamten Sprengladungen. NRW-Innenminister Reul sagt deshalb ziemlich deutlich, der war immer noch unterwegs und wollte weitermachen. Dieses Spiel ist beendet worden. Die Ermittler prüfen trotzdem weiter, ob noch jemand beteiligt war. In Sachsen zeigt sich inzwischen, was hätte passieren können. Innenminister Schuster sagt, im schlimmsten Fall hätte in der Region der Strom ausfallen können. Dazu kam es aber nicht. Zoe Tassovali, Nachrichtenredaktion.
1: Nach dem Wahlsieg der AfD in Sachsen-Anhalt plädiert der noch amtierende Ministerpräsident Schulze dafür, auf den turnusgemäßen Vorsitz der Ministerpräsidentenkonferenz ab Oktober zu verzichten. Einen entsprechenden Vorschlag habe er seinen Kollegen in einem Brief gemacht, so Schulze. Die Situation in Sachsen-Anhalt sei aktuell nicht ganz einfach, sagte er. In Köln haben nach Polizeiangaben rund 9000 Menschen unter dem Motto "Stoppt den Rechtsextremismus in Sachsen-Anhalt und überall Demokratie stärken" demonstriert. Das Bündnis Köln stellt sich quer, hatte nach dem AfD-Wahlsieg dazu aufgerufen. Es wolle den Menschen Raum geben für erste Reaktionen, Protest und Analysen, teilte das Bündnis mit.
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4: Draußen im Saarland, bedeckt und nochmal um die 24 Grad. In den kommenden Stunden bleibt es trocken, die Wolkendecke hält sich. Und so wird's die nächsten Tage bei uns. Mittwoch viele Wolken und leichter Regen, tagsüber um die 20 Grad, nachts um die 13. Donnerstag ohne Regen, oft klar, am Tag um die 22 und nachts um die 9 Grad.
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4: Schön, dass ihr da seid, mitten in der Nacht bei uns im City Radio. Die Straßen sind leer, die Couch ist gemütlich und irgendwo klappert noch eine Tastatur, weil jemand einfach nicht schlafen kann. Für alle Nachtschwärmer unter euch geht's jetzt richtig los. MC Micah G und DJ Sven bringen euch mit Celebration Rap in Stimmung. Direkt danach schickt euch Joe Cocker mit seiner unverwechselbaren Stimme in Don't Let Me Be Misunderstood auf eine kleine Gefühlsachterbahn. Auf geht's!

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1: Ich bin Katrin Müller. Nach den Angriffen auf Stromleitungen in drei Bundesländern ist der mutmaßliche Täter gefasst. Polizisten entdeckten den 48-Jährigen nahe dem Kraftwerk Weißweiler bei Aachen. Laut NRW-Innenminister Reul wollte der Mann wohl weitermachen.
2: Bei seiner Festnahme hatte der Mann Sprengmittel dabei. Weitere fanden die Ermittler in einem Zelt ganz in der Nähe. Reul geht derzeit von einem Einzeltäter aus. Die Ermittler wollen weitere Täter aber nicht ausschließen. In mehreren Bekennerbriefen schreibt der 48-Jährige vom Kampf gegen fossile Energie. Mit selbstgebauten Raketen soll er Drähte auf Hochspannungsleitungen geschossen und so Kurzschlüsse ausgelöst haben. In Brandenburg und Nordrhein-Westfalen fielen dadurch zeitweise einzelne Kraftwerksblöcke aus. Zoe Tassovali, Nachrichtenredaktion.
1: Rauchen schadet der Gesundheit. Das steht inzwischen in großen Buchstaben auf jeder Packung Zigaretten. Laut der Weltgesundheitsorganisation verursacht Tabakkonsum aber nicht nur Krebs, sondern kann die Chance auf eine Schwangerschaft schmälern.
3: Was viele vielleicht gar nicht wissen, Raucher haben häufiger Erektionsstörungen als Nichtraucher. Zudem kann auch ihre Spermienqualität beeinträchtigt sein. Das kann es für Raucher schwieriger machen, eine Familie zu gründen. Auch Raucherinnen haben ein höheres Risiko auf Unfruchtbarkeit als Nichtraucherinnen, berichtet die WHO. Aus Genf, Christiane Ulrich.
1: Die SPD-Bundestagsfraktion fordert nach dem weiteren Abrutschen deutscher Schülerinnen und Schüler beim PISA-Test ein Krisentreffen auf Bundesebene. Nach diesen Ergebnissen könne man nicht einfach zur Tagesordnung übergehen, sagte die stellvertretende Fraktionschefin Dagmar Schmidt der dpa. Sie fordert einen Bildungsgipfel von Bund, Ländern und Kommunen. Zum Sport. Borussia Dortmund hat zum Auftakt der Ligaphase der Fußball Champions League mit viel Mühe gewonnen. Im Duell mit dem spanischen Erstligisten FC Villarreal siegte der BVB mit 3:2. Überschattet wurde die Partie von der Auswechslung des Neuzugangs Konstantinos Karezas, der in der ersten Hälfte nach Kreislaufproblemen mit einer Trage vom Feld und ins Krankenhaus gebracht werden musste. Und Deutschlands Basketballerinnen haben erstmals in ihrer Geschichte das Viertelfinale bei der WM erreicht. Das Team besiegte Außenseiter Südkorea bei dem Heimturnier in Berlin ungefährdet mit 94:56 und trifft am Donnerstag auf Europameister Belgien.
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4: Im Saarland ist es gerade bedeckt bei rund 25 Grad. In den kommenden Stunden bleibt der Himmel grau und es bleibt trocken. Und so wird's die nächsten Tage bei uns. Mittwoch meist bedeckt, dazu leichter Regen um die 20 Grad am Tag und 13 Grad in der Nacht. Donnerstag freundlicher mit klarem Himmel, tagsüber um die 22, nachts um die 9 Grad.

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1: Ich bin Katrin Müller. Die SPD-Bundestagsfraktion fordert nach dem weiteren Abrutschen deutscher Schüler beim PISA-Test ein Krisentreffen auf Bundesebene. Deutschland brauche jetzt einen Bildungsgipfel von Bund, Ländern und Kommunen, sagte die stellvertretende Fraktionschefin Dagmar Schmidt der Deutschen Presseagentur.
2: Lesen, Mathe, Naturwissenschaften. Die getesteten 15-Jährigen waren so schlecht wie noch nie. Die Testergebnisse zeigten klar, die Trennlinie laufe zwischen Jugendlichen aus sozial privilegierten und sozial benachteiligten Familien, so die Studienmacher. Deren Vorschläge, schon im Vorschulalter sollten mögliche Lernprobleme entdeckt und angegangen werden. Häufige Tests, nicht für Noten, sondern für ein individualisiertes Gegensteuern, um nicht Rückstände auflaufen zu lassen. Und schlicht mehr Geld, vor allem für Schulen mit vielen Kindern in schwierigen Lebenslagen. Tine Klimach, Nachrichtenredaktion.
1: Der mutmaßliche Saboteur hinter den Angriffen auf Stromleitungen in drei Bundesländern wollte offenbar weitermachen. NRW-Innenminister Reul sagte, im Moment spreche alles für einen Einzeltäter. Festgenommen wurde der 48-Jährige bei Aachen.
3: Als die Polizei den Mann schnappte, hatte er weitere Sprengmittel dabei. Auch in einem Zelt im Unterholz fanden die Beamten Sprengladungen. NRW-Innenminister Reul sagt deshalb ziemlich deutlich, der war immer noch unterwegs und wollte weitermachen. Dieses Spiel ist beendet worden. Die Ermittler prüfen trotzdem weiter, ob noch jemand beteiligt war. In Sachsen zeigt sich inzwischen, was hätte passieren können. Innenminister Schuster sagt, im schlimmsten Fall hätte in der Region der Strom ausfallen können. Zoe Tassovali, Nachrichtenredaktion.
1: In Köln haben nach Polizeiangaben rund 9000 Menschen unter dem Motto Stoppt den Rechtsextremismus in Sachsen-Anhalt und überall Demokratie stärken demonstriert. Das Bündnis Köln stellt sich quer, hatte nach dem AfD-Wahlsieg dazu aufgerufen. Es wolle den Menschen Raum geben für erste Reaktionen, Protest und Analysen, teilte das Bündnis mit. Zum Sport. Borussia Dortmund hat zum Auftakt der Ligaphase der Fußball-Champions League mit viel Mühe gewonnen. Im Duell mit dem spanischen Erstligisten FC Villarreal siegte der BVB mit 3:2. Überschattet wurde die Partie von der Auswechslung des Neuzugangs Konstantinos Karezas, der in der ersten Hälfte nach Kreislaufproblemen mit einer Trage vom Feld und ins Krankenhaus gebracht werden musste.
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4: Im Saarland liegen wir aktuell bei etwa 24 Grad. Der Himmel ist dicht bedeckt. In den kommenden Stunden ändert sich daran wenig. Weiter grau, kein Regen. Und so wird's die nächsten Tage bei uns. Mittwoch bleibt's bedeckt, ab und zu leichter Regen, Höchstwerte um die 20 Grad, Tiefstwerte um die 13. Donnerstag dann trocken und klar, am Tag um die 22, in der Nacht um die 9 Grad.